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0: Ja, einen wunderschönen guten Morgen. Schön, dass ihr das Freie Radio für Stuttgart eingeschaltet habt. Ihr kennt gerade die Redaktion Jazzfunk. Heute die Galerie. Ich bin wieder so Amelfisch, das bin ich. Zu Gast wieder, immer habe ich wieder da, diesmal den Samuel Restle. Der ist, später zu seiner Person noch mehr. Er hat eine eigene Big Band, ein Oktett und alles Mögliche noch. Und das, was ich gerade gehört habe, war Mystery von Miles Davis. Seine letzte Aufnahme vor seinem Tod aus dem Jahr 1991 von dem Album Doo-Bop, die Eröffnungsmusik von der Galerie hier im Freien Radio. Und die Galerie hat ihren Hafen im Kunstwerk in Fellbach. Da gibt es eine Galerie und mehrere Ateliers, viele Ateliers, 30 Ateliers. Und da geht immer die Galerie los, schifft dann los mit mir als Steuermann und dann immer mit dem Studiogast als Kapitän. Der Kapitän ist heute der Samuel. Das passt ganz gut. Ja, du bist ja auch gewohnt, Leute anzuleiten und nicht nur Solo zu spielen. Genau, dein ursprüngliches Instrument ist ja die Posaune. Und die Big Band ist jetzt 2 Jahre alt, oder? 3 Jahre?
1: Dezember 23 haben wir es gegründet.
0: Ja, 3 Jahre. Ja. Dann hast du noch das Oktett, das ist schon älter wahrscheinlich.
1: Das war Oktober 21, glaube ich, war okay. Das,
0: ja. Und da überschneiden sich auch die Musikerinnen teilweise, sind ähnliche Musikerinnen wie in der Big Band. Ja. Genau. Und der Samuel hat jetzt letztes Jahr den Landesjazzpreis bekommen, im Theaterhaus verliehen, vom Arne Braun, der hier am Freien Radio aussendet, ist Kulturstaatssekretär. Noch blutjunger Mann, hat aber schon viel gemacht in seinem Leben. Und wenn ihr noch mehr wissen wollt über ihn, geht auf seine Seite www.samuelrestle.de, ist richtig, zusammengeschrieben und mit die E. Genau. Ja, ein Jazzpreis kriegt man jetzt so einfach, hat schon seine Gründe.
1: Gute Frage, nächste Frage.
0: Nächste Frage, wann kommt der nächste Preis? Erst wäre Jazzpreis, oder?
1: Ja, mal gucken.
0: Der deutsche Jazzpreis.
1: Ja, das Lustige oder Interessante an dem Jazzpreis Baden-Württemberg ist ja, dass man sich nicht drauf bewirbt, so richtig. Also ja. Beim deutschen Jazzpreis habe ich mich ja auch einmal drauf beworben und habe halt einfach wie sonst beim Booking für Konzerte auch einfach eine Absage bekommen. Und beim Jazzpreis habe ich einfach einen Anruf bekommen von der Fola Dada, ob ich den haben will. Habe ich natürlich ja gesagt.
0: Kannst du dir eine CD produzieren mit dem Geld oder 2 sogar, wenn man noch mehr als 2 CDs.
1: Genau.
0: Ja, und du bist ja recht jung. Bei Musikerinnen deines Alters oder auch bei Jazzfans deines Alters ist die Affinität zur Kompaktscheibe eigentlich nicht so stark, weil man das nicht mehr kennt. Das war früher so 90er, 0er Jahre, 10er Jahre war ich ganz groß. Mittlerweile macht man alles im Netz, seitdem es Internet gibt. Das ist ein Segen und auch kein Segen, je nachdem, wie man es sehen will. Aber du hast jetzt mal noch ein paar CDs mitgebracht, glücklicherweise.
1: Ja.
0: Weil ich mache eigentlich nur Sendungen mit CDs am liebsten, das ist mir mal am einfachsten. Aber wir kriegen noch ein Stück aus dem Netz, was wir laufen lassen. Und der Rest hat er Samuel mitgebracht, genau. Ja, sag mal, jetzt musst du noch ein bisschen ergänzen oder ausführen, was ich sonst alles nicht über dich erzählt habe, was vielleicht wichtig ist, also deine Bescheidenheit.
1: Ja, also ich komme ja aus dem Zollernalbkreis, aus Hechingen und komme da eigentlich so aus der Blasmusik. Also ich habe als 8-Jähriger mit Bariton Euphonium angefangen und dann mit 9 zur Posaune gewechselt, als mein Arm dann endlich lang genug war. Und habe so an der Fasnet und der Blasmusik eben gespielt und fand dann auch Nirvana irgendwann super cool und habe Gitarre und E-Bass noch gespielt. Und dann habe ich eigentlich den Jazz so übers Internet tatsächlich entdeckt, über YouTube.
0: Okay.
1: Genau, und seitdem war ich irgendwie infiziert und habe geübt wie ein Verrückter und bin dann studieren gegangen und bin jetzt aber mittlerweile so ein bisschen mehr bei der Komposition, wie du gemeint hast, Bandleitung, eher so große Gruppen gelandet.
0: Und du hast beim Rainer Tempel studiert?
1: Ja. Genau, beim Rainer Tempel habe ich Komposition studiert und beim Johannes Lauer und Adrian Mears und Shane Barnett hauptsächlich Posaune.
0: Und das sind noch in jungen Jahren alles noch. Also erstaunlich, was du alles gestimmt hast in deinem Leben bis jetzt. Ja. Das wird wahrscheinlich so weitergehen in der Schlagzeile.
1: Ja, vielleicht nicht mehr in der hohen Frequenz wie bisher, aber.
0: Ja. Muss ich ein bisschen kürzer treten, langsam.
1: Genau. Das ist auch schon älter, gell?
0: Genau, und du hast ja beim Landesjugendjazzorchester gespielt und beim Bundesjazzorchester. Das ist ja auch schon eine tolle Referenz. Es gibt ja Musiker dort, die gespielt haben, die waren schon bei mir im Radio, wie der Ferenc in der Magnus und so weiter.
1: Ja.
0: Ja, das ist spannend, absolut spannend, ja. Weil es gibt wenig junge Big Band-Lader. Ich denke, Thorsten Becker fällt mir noch ein.
1: Mhm. Tobias, ja, genau.
0: Tobias, genau.
1: Genau, es gibt so ein, es gibt schon, ich sag mal so 5-6 Leute im süddeutschen Raum, vielleicht auch mehr. Gibt noch den Evgeny Seligmann aus Nürnberg. Dann gibt es in der Schweiz, also in Basel gibt es auch so Big Band-Initiativen, der Moritz Renner, auch ein Posaunist-Kollege von mir hat ein Big Band gemacht. Dann gibt es immer wieder Leute, die machen ab und zu mal eine so für ihren Abschluss und machen es dann nicht weiter. Und dann so, wenn man in ganz Deutschland schaut, gibt es auch wieder in Köln ein, zwei Initiativen und mal ploppt was auf. Oder in Leipzig gibt es das die Spielvereinigung Süd, die dann jetzt aber so städtisch geworden ist und so. Also gibt schon mehr Leute, glaube ich, als man denkt, die so Projekte machen. Die laufen aber oft vielleicht eher unterm Radar oder, wie gesagt, ploppen mal ein halbes Jahr auf und verschwinden dann wieder so, weil es ist halt so schwer, Konzerte zu bekommen oder zu veranstalten. Und auch ich meine, ich spiele zweimal im Jahr eigentlich mit der Band. Mhm. Gut, und was passiert die restlichen 354 Tage? erstmal nicht so richtig, genau. Und deshalb hat man es, glaube ich, nicht so oft auf dem Schirm, leider.
0: Ja. Ja, und so, du hast ja bestimmt Vorbilder von Big Bands.
1: Ja, also ich glaube die Altbekannten, natürlich Ellington und Basie, auch aus ganz verschiedenen Gründen, aber die sind einfach der Ursprung, und Bill Holman würde ich natürlich auch reinpacken. Die drei bilden für mich hier irgendwie die Basis. Okay. So für mich als Schreiber und Hörer und auch als Spieler. Also wenn man in irgendeiner Band ist, dann ist es also sehr viel Basie und Holman natürlich, wenn die ein altes Bandbook haben, ein staubiges. Ellington kennt natürlich jeder, aber ist schwer an die Noten zu kommen und total schwer zu spielen. Also wird vielleicht nicht so oft dann gemacht. Und dann würde ich sagen, ist es genau die Big Band-Tradition, die sich dann auch bei mir im Schreiben und Hören irgendwie durchgesetzt hat. Also dann Thad Jones natürlich, ganz stark, und dann so halt diese Schiene, Brookmeyer, McNeely, Maria Schneider, die kommen ja alle so aus dieser Ecke. Und jetzt aktuell gibt es natürlich ganz viele verschiedene Leute, die ich interessant finde. Guillermo Klein ist ein Argentinier, wohnt glaube ich in Spanien mittlerweile, finde ich, schreibt unglaublich tolle Musik. John Hollenbeck ist ja auch ein alter Hase mittlerweile, aber super, sowohl als Spieler und Schreiber. Und genau, ich habe das Gefühl, ich habe da einfach von allen bunt rausgepickt, was ich haben will, was mir gefällt, was ich auch probieren will. Also ich glaube, es gab so eine Phase, wo ich ganz eifrig versucht habe, Jim McNeely eigentlich zu kopieren und immer ein neues Stück von ihm gehört habe und dachte, boah, so eins will ich auch mal machen. Und es ist dann nie so geworden, was dann, denke ich, auch gut ist. Dann ist automatisch ein eigenes Produkt entstanden. Aber der hat so viele Ideen und Klänge, die er in seiner Musik so einbringt, die ich total gern mag und mich gar nicht satt hören kann.
0: Gut, ich schlage vorher mal an deine erste Musik. Was haben wir? Love Supreme haben wir jetzt aufliegen.
1: Genau, Klassiker.
0: John Coltrane, McCoy Tyner, Jimmy Garrison und Elvin Jones. Richtig?
1: Ja.
0: Gut, dann lassen wir es mal laufen und dann melden wir uns gleich wieder nach dem zweiten Musikstück.

0: Ja, das war der Alabama-Song von Kurt Weill, hier arrangiert und geschrieben und von Samuel Restle, der zu Gast ist heute im Freien Radio Stuttgart bei der Galere. Und jetzt wird euch der Samuel gleich ein paar Details erzählen aus dieser Produktion. Das sind alles nur Stücke von Kurt Weill, da hast du keine Ahnung. Oh.
1: Genau, es sind nur Kurt Weill Kompositionen. Und der Alabama-Song war auch der erste, den ich gemacht habe, und zwar im Auftrag für das Basel Jazz Orchestra. Ich habe ja vorhin schon erzählt von den dann doch eigentlich relativ vielen Big Band, die es so gibt im deutschsprachigen, süddeutschen Raum, auch vor allem, weiß nicht, wann das Basel Jazz Orchestra sich gegründet hat, aber es spielen auch einige Freunde und Kommilitonen, ehemalige von mir mit, weil ich ja 1,5 Jahre in Basel studiert habe, 2016/17. Und da gibt es dann jetzt so einen Composers Pool, in den ich reingerutscht bin oder reingenommen wurde. Da habe ich mich drauf beworben. Und die schreiben manchmal eben aus, dass sie neue Stücke, neue Arrangements brauchen für ein bestimmtes Projekt. Und da haben sie mit dem Saxophonisten Dominik Landolf zusammen ein oder zwei Konzerte im Birds Eye in Basel gespielt. Das ist der Professor für Saxophon am Jazz Campus in Basel. Der hat wiederum ganz viele Stücke von sich vorgeschlagen, die er gerne arrangiert hätte für Big Band. Ganz viele Eigenkompositionen, aber eben auch diesen Alabama-Song. Und wir in dem Composers Pool haben dann diesen Link bekommen mit den ganzen Stücken. Und er hat den Alabama-Song vorgeschlagen und eine Originalaufnahme hat komplett gerauscht und war ganz charmant irgendwie. Und das fand ich eine interessante Herausforderung auch. Die Kompositionen von ihm waren, würde ich sagen, eher so, ja, ohne das jetzt so. Also es waren halt Modern Jazz Kompositionen in dem Stile, wie ich sie auch von anderen Musikern kenne, mit denen ich irgendwie studiert habe oder von denen ich gelernt habe. Und ich fand, das war irgendwie eine tolle Herausforderung mit dem Alabama-Song. Und dann bin ich wieder direkt an die Wand gestoßen quasi, weil das Werk von Kurt Weill ist natürlich so groß und der Name hat so eine Strahlkraft und so. Dann ist natürlich die Frage, wie man mit dem Material umgeht. Und ich bin da eigentlich ganz froh, ich habe mich dann doch direkt von Anfang entschieden, dass ich da jetzt kein Arrangement in dem Sinne mache, dass ich einfach die Musik für Big Band instrumentiere und dann passt, sondern ich habe versucht, die Musik zu verstehen und tief reinzugehen und zu gucken, was da eigentlich so drin ist, harmonisch, melodisch, Form, Rhythmik, alles, und dann auch mich ein bisschen davon zu lösen und meine eigene kleine Bearbeitung davon zu machen. Und so ist eben das entstanden. Der Alabama-Song. Und für die Platte habe ich dann mich entschieden, ein ganzes Kurt Weill-Programm eben zu machen. Und bin dann der Linie einigermaßen treu geblieben, dass ich gesagt habe, ich will das Werk jetzt nicht verhunzen oder unkenntlich machen von Kurt Weill, um Gottes Willen. Aber ich will auch nicht, wie gesagt, einfach nur das für 5 Saxophone, 4 Posaunen, 4 Trompeten, Bass, Schlagzeug, Klavier, Gitarre aussetzen und dann ist gut, sondern ich will irgendwie meinen eigenen Stempel auch drauflegen, und ich denke, es gibt genug Kurt Weill-Einspielungen, wo man die Originalmusik hören kann. Genau, das war so die Grundidee hinter der Platte. Und dann bin ich auf die Suche gegangen. Ich kannte ehrlich gesagt Kurt Weill gar nicht so super gut. Also ich bin ja jetzt nicht in so einem Haushalt aufgewachsen, wo man in die Oper geht oder daheim Vinyl hört, sondern habe halt Tennis gespielt und war bei den Ministranten und Pfadfindern und kannte den Namen natürlich dann irgendwie über Studium, aber musste mich eigentlich erstmal reinhören und habe dann natürlich 3-Groschen-Oper, alles Mögliche angehört. Dann lief auch gerade Mahagoni in der Oper, das war ganz cool, dann konnte ich da auch reingehen und habe dann aus den großen Opern und Musicals versucht, Stücke rauszusuchen, die mir gefallen. Aber ich wollte auf jeden Fall nicht Moritat machen, also hier Mac the Knife und My Ship. Also das waren, da hatte ich auch das Gefühl, ich will jetzt nicht, Gil Evans hat schon My Ship gemacht mit Miles Davis, da muss ich jetzt nicht die Finger noch im Spiel haben. Und dann sind dabei eben diese 8 Stücke rausgekommen aus der Auswahl. Und manche habe ich ziemlich stark verändert. Zum Beispiel Speak Low habe ich eigentlich so stark verändert, dass ich es gar nicht mehr Speak Low genannt habe. Und andere, vor allem die 2 Stücke aus der Grabschrift, aus der 3-Groschen-Oper, also Grabschrift und Polish Lied, die sind relativ nah am Original. Ja, und so ist so ein bunter Mix aus Kurt Weill-Ideen irgendwie entstanden.
0: Gibt es andere Big Bands oder Orchester, die Kurt Weill arrangiert haben, gespielt haben?
1: Sicherlich. Also es gibt, wie gesagt, so diese, eher würde ich sagen, Idee der historischen Aufführungspraxis, dass man die Musik einfach nochmal aufführt mit einer leicht anderen Besetzung. Und als bestes Beispiel eigentlich für eine Big Band, die die Musik von Kurt Weill irgendwie so in sich so reingenommen hat und den Klang dann auch so abgeändert hat, ist eben das Gil Evans Miserhead, diese My Ship Arrangement.
0: Okay.
1: Sonst fällt mir jetzt gerade spontan nichts ein. Gibt's sicherlich, aber ich habe es jetzt einfach nicht im Kopf.
0: Okay. Ja. Ja, das ist spannend, da hast du praktisch auch eine Marktlücke erobert hier.
1: Mal gucken, ja.
0: Ja. Ja, aber die Scheibe, man gut, heutzutage kauft man sich ja keine Kompaktscheiben mehr. Aber die geht schon gut weg, oder? Die Scheibe.
1: Ja, also du meinst jetzt im Verkauf? Ja, doch, also auf eine Art schon. Ich habe das Gefühl, die Resonanz ist ein bisschen weniger als bei der ersten Big Band-Platte. Mhm. Aber das liegt wahrscheinlich einfach daran, dass es die zweite ist. Also,
0: ja, ja.
1: Ich habe jetzt eigentlich ein gutes Gefühl gehabt. Es geht halt vor allem bei Konzerten weg.
0: Ja.
1: Ich habe, glaube ich, hat mich eine Person angeschrieben bisher, ob sie die kaufen kann, die ich nicht direkt vor mir gehabt habe nach dem Konzert. Sonst ist es vor allem nach Konzerten, dass ein paar Leute Interesse dran haben. Ja. Aber man hört dann doch auch relativ oft den Satz, ja, nee, ich höre es mir dann einfach auf Spotify. Und da ja, bin ich selber auch nicht besser. Also ich habe dir ja vorhin erzählt, dass ich gestern Nacht eigentlich noch dann ein bisschen verzweifelt vor dem CD-Schrank stand, weil ich habe CDs, aber höre sie kaum oder gar nicht. Und so viele habe ich dann doch auch nicht. Und es war eher so eine Phase in meinem Studium, wo ich CDs gekauft habe. Und jetzt in den letzten 4 Jahren, würde ich sagen, habe ich vielleicht 2 CDs gekauft und den Rest höre ich alles im Internet.
0: Hast du eine Pause gemacht?
1: Genau. Und es ist ja ironisch eigentlich, weil ich ja selber CDs produziere und selber verkaufen will. Naja, genau.
0: Wann kommt die erste DVD raus bei dir?
1: Mal gucken.
0: Das ist vielleicht eher eine Möglichkeit, das zu verkaufen.
1: Als obwohl, genau, ich muss aber sagen, dass meine MitmusikerInnen, dass die sich immer sehr schön anziehen, auch bei den Konzerten. Also es lohnt sich, das auch anzugucken. Ja, aber DVD...
0: Bei jeder Big Band lohnt sich anzuschauen.
1: Ja. Das stimmt, ja, genau.
0: Genau, also und du wolltest noch mal zum John Coltrane sagen, den ich mir vorgehört habe.
1: Ja, ich stand nämlich eben vor dem CD-Regal und habe überlegt, was soll ich jetzt mitbringen. Und dann dachte ich, ich bringe einfach das mit, was ich eigentlich so immer noch sagen würde, was meine Lieblingsmusik ist, was für mich dieses diffuse Wort Jazzmusik irgendwie bedeutet. Und manchmal würde ich was unter Jazz verstehen, was vielleicht gar nicht so eindeutig ist, aber bei Coltrane ist es ja ganz klar und du hast ja auch mit Miles Davis eröffnet.
0: Ja.
1: Und ich sage immer allen, die sich wirklich irgendwie interessieren für Musik und die dann mit mir drüber reden, dass sie noch nicht so viel Jazzmusik kennen und was sollen sie da anhören. Ist vielleicht dann auch harte Kost, aber ich sage ihnen eigentlich, dass sie I Love Supreme hören müssen. Weil das war für mich auf eine Art so ein bisschen Wendepunkt. Ich habe vorhin erzählt, dass ich über YouTube eigentlich in die Jazzmusik gekommen bin, da habe ich Nozil Brass gehört, kennst du
0: okay,
1: die?
0: Ja,
1: genau, also finde ich immer noch Hammer. Und die sind ja bei Schagerl, bei diesem Instrumentenhersteller. Und Schagerl macht auch die Instrumente für James Morrison, diesen australischen okay. Trompeter. Und so bin ich eigentlich zum Jazz gekommen. Und habe dann halt so Musik gehört. Und irgendwann hat ein Freund von mir, von seiner Tante, glaube ich, ein Buch bekommen. Diese 1000 Alben muss man gehört haben.
0: Mhm.
1: Und da habe ich das drin gesehen. Love Supreme und John Coltrane kannte ich irgendwie aus den Kommentaren von den Videos und so. Und das hat mich irgendwie so voll umgehauen. Also war wirklich so ein Gefühl, dass einem so der Teppich unter den Füßen weggezogen wird.
0: Ja.
1: Bin dann auch immer dazu so joggen gegangen. Das hatte dann manchmal eher so wie so Rage Against the Machine, dass ich dann irgendwie so voll Power dadurch bekommen habe. Und ich finde das immer noch total unglaublich. Und immer wieder so einmal im halben Jahr, würde ich sagen, komme ich so drauf zurück und mach's dann immer super laut an und krieg dann auch immer so Gänsehaut, wenn dann der gerade in dem Stück, was wir gehört haben, das erste bei Acknowledgement, wenn er dann dieses Motiv da so transponiert und diese Band ist so völlig am Kochen und Jimmy Garrison hält alles zusammen am Bass. Weiß ich, das berührt mich immer noch bis heute und würde ich allen empfehlen, immer viel zu hören.
0: Ja, als der Miles Davis den John Coltrane in sein Quintett geholt hat, also das nicht freiwillig gemacht, der wollte ursprünglich den Sonny Rollins haben. Ne?
1: Ah, war das so?
0: Okay. Und er hat ein Konzert irgendein Gig gehabt, der hat abgesagt, dann hat er den Kult reingenommen.
1: Okay, ja.
0: Und so ging es dann richtig los. Meine Reminiszenz an Sonny Rollins, der vor kurzem gestorben ist.
1: Ja. Und der hat ja auch 100-jähriges dieses Jahr, gell? Also alle reden ja über Miles, 100
0: Jahre Geburtstag. 100 Jahre Coltrane, 100 Jahre
1: Miles. Genau, ja.
0: Und am 100. Geburtstag von Miles habe ich eine Sendung gemacht.
1: Ah ja, okay.
0: Morgens.
1: Und
0: war noch was frei.
1: Wann war das? Im Frühling jetzt, oder?
0: Juni oder so.
1: Okay. Und Coltrane hat, glaube ich, im Herbst machst du dann auch eine Sendung?
0: Ein paar Monate später.
1: Okay.
0: Ich habe schon mal eine Coltrane-Sendung gemacht.
1: Ah ja, okay.
0: Mit einem besten Kumpel, der hat alle Platten zu Hause. Das war auch nicht schlecht, ja. Aber schon auch 2-3 Jahre her oder so.
1: 4 ja.
0: Jahre. Genau. Ja, und das beste Album natürlich auch Kind of Blue, gell?
1: Genau.
0: Da sind sie ja beide dabei, gell?
1: Da sind sie beide dabei und ich finde auch hier Maybe Someday My Prince Will Come. So. Das ist ja diese Story, ich weiß gar nicht, ob das nur eine Legende ist oder ob die stimmt. Da spielt ja, wer spielt da nochmal Saxophon? Ich bin eigentlich sehr gut mit Namen, aber jetzt vom Mikrofon guck. naja, auf jeden Fall war Coltrane nicht dabei. Und dann ist er aber irgendwie so reingeplatzt während der Aufnahme von Someday My Prince Will Come. Und hat dann ja, also das war eigentlich schon vorbei und die haben schon wieder hier die Intro oder ich glaube, der Headout war eigentlich schon gespielt und die haben dann quasi noch die Outro wie die Intro gespielt. Und dann kam halt Coltrane und hat einfach noch ein Solo gespielt. Und das ist auch so ein Moment, glaube ich, wo die Jazzgeschichte dankbar für sein kann, dass irgendwie so viel passiert. Und das ist so ein spannender Moment für die Musik, was da nochmal passiert. Also da könnten wir jetzt auch stundenlang drüber reden.
0: Ja, spannend, ja, absolut. Das kann Jazz natürlich.
1: Ja, genau.
0: Dann schlage ich vor, wir machen Foolish Heart, einverstanden?
1: Mhm.
0: Sagst du noch was dazu?
1: Genau, Foolish Heart ist eben ein Stück aus einem Musical, was bei Kurt Weill ja sehr interessant und auch tragisch ist und so. Also er ist ja in die USA geflohen, emigriert und hat dann dort nicht mehr die Brechtsche Oper gemacht, sondern auf einmal Musicals, auch um sich über Wasser zu halten, denke ich. Und das war ja dann erstaunlich. Dann ist er in die USA und hat den ganzen Amerikanern gezeigt, wie man Musicals schreibt. Mhm. Und war da so wahnsinnig erfolgreich. Und es gibt eben dieses eine Musical, das heißt One Touch of Venus. Es gab so eine CD mit Compilations aus verschiedenen Kurt Weill-Stücken, wo ich das entdeckt habe. Und Foolish Heart ist eigentlich so ein ganz kitschiger Liebeslied-Walzer aus dieser Musical. Also es ist nicht My Foolish Heart, das verwechselt man oft. Mhm. Das ist ein anderes Stück. Und ich fand das voll schön, aber dann doch auch zu kitschig. Also ich wollte das, wie gesagt, nicht einfach instrumentieren für meine Big Band und dann ist gut. Und da habe ich wahrscheinlich am meisten Zusatzarbeit geleistet beim Komponieren. Da habe ich wirklich so die verschiedenen Teile vom Stück ganz auseinandergerissen und manchmal nur, es gibt eine Stelle, da habe ich wirklich nur den Verlauf von drei Instrumenten im Background als Basis für die Impro dann quasi weiter komponiert. Der B-Teil vom Stück ist eigentlich die Intro geworden. Und beim A-Teil habe ich auch die Form ganz arg so auseinandergerissen und immer nach 4, 5, 6 Takten kommt dann irgendwie die Band dazu oder es ist Saxophon allein oder alles mögliche. Also da habe ich versucht, das Stück ein bisschen auseinanderzureißen und ein bisschen zu abstrahieren. Und es ist dann immer schön, wenn man eine Partitur schreibt und das hat, glaube ich, die wenigsten Seiten von allen Stücken, aber es ist das längste Stück, weil halt am meisten Impro auch passiert. Also genau, ist so das freieste Stück auf der Platte.

0: Ja, das war Foolish Heart von Kurt Weill hier am Freien Radio für Stuttgart in der Jazz-Redaktion. Und Arrangementleiter und sonst noch was vom Samuel Restle Big Band. Der Samuel Restle sitzt mir jetzt gegenüber. Der hat die letzten drei Stücke verbrochen, die ihr gehört habt. Und da ganz toll komponiert. Alles Kurt Weill Vorlagen. Jetzt gibt es ja das Problem bei den Puristen, dass die sagen, das darf man nicht machen, man darf Kurt Weill nicht aus Kurt Weill Jazz machen. Du hast es gemacht, sehr erfolgreich. Hast es gut, ein paar gute Beispiele abgegeben dafür, dass es geht. Wie war das? Du hast die Biografie gelesen noch da?
1: Genau, ich habe eine Biografie gelesen über Kurt Weill, um mich etwas zu informieren. Also vielleicht muss ich noch kurz dazu sagen, die Idee, das Kurt Weill-Album zu machen, kam jetzt nicht nur von mir heraus, sondern ich habe da bei einem Festival gespielt mit der Big Band und das sollte ein gewisses Motto haben, dieses Konzert. Und dann hatte ich dieses Alabama-Song hatte ich schon arrangiert und der Leiter von dem Festival und ich haben dann überlegt, was man machen könnte und dann haben wir beide gesagt, dass es doch interessant wäre, dieses Kurt Weill-Programm zu machen. Und dann habe ich erst gemerkt, dass ich mich gar nicht richtig auskenne. Genau, und deshalb habe ich eine Biografie gelesen, die ich auch super geschrieben fand. Und für die CD wollte ich ein Booklet machen mit Text und habe dann den Autor angeschrieben, der Biografie, ob er mir einen Booklet-Text schreiben will. Und dann habe ich nach Ewigkeiten auch eine Antwort bekommen und das war eben so ein ziemlicher Purist, der dann meinte, dass er das einfach gar nicht gut findet, was ich tue und dass es die Musik von Kurt Weill ja schon gibt und warum man mit der überhaupt irgendwas macht. Der Thomas Steiber, der dann jetzt den Text geschrieben hat für mich, war anderer Meinung und also komplett anderer Meinung, auch aus dem brechtschen, weilschen Denken heraus und so, mit dem ich mich immer noch nicht so gut auskenne. Und ich habe tatsächlich dieses puristische, das tatsächlich irgendwie so ein bisschen verstanden. Also ich glaube, ich wusste schon, was der Autor meint von der Biografie, dass er halt die Musik von Kurt Weill so liebt und die ist so eigenständig gut, warum man dann überhaupt daran was verändern will. Und mir war es ehrlich gesagt einfach so ein bisschen egal. Also vielleicht auch ein bisschen egoistisch gedacht, einfach ich finde es eine coole Idee. Es gefällt mir. Ich kenne andere Projekte. Zum Beispiel, ich habe ja auch vorhin von John Hollenbeck gesprochen. Der hat mit der HR Big Band ein paar tolle CDs gemacht, finde ich, wo er so Popsongs von den Bee Gees, How Deep Is Your Love und andere Sachen komplett verändert hat. Diese Stücke ist mit zwei Sängern, mit Theo Blackmann und weiß ich, wie die Sängerin heißt. Und er hat diese Popstücke komplett wirklich, wie wenn man mit einem Hammer auf den Spiegel schlägt und alles nochmal neu zusammenklebt, verändert. Und das fand ich total spannend. Und so wollte ich es irgendwie bei Kurt Weill, vielleicht nicht so extrem, aber ich fand es eigentlich eine schöne Idee. Und dann habe ich einfach diese Kommentare so ein bisschen ignoriert. Das ist bei rausgekommen.
0: Hat sich gelohnt.
1: Ja.
0: Du hast ja bestimmt jede Menge Rückmeldungen bekommen von gestandenen Menschen, die dich auskennen und auch nicht auskennen. Was gab es denn da für
1: Ja.
0: Beispiele?
1: Auch interessant, genau. Ganz viele kannten die Musik nicht und fanden es toll, die Konzerte. Und es gab in jedem Konzert mindestens eine Person, die sich richtig gut auskannte mit dem ganzen Övre und so von ihm. In Hechingen zum Beispiel gab es eine Frau, die konnte dann wirklich jeden Text von der Drei-Groschen-Oper und alles konnte die auswendig. Ich habe dann auch nur eine Textzeile bei der Grabschrift, da gibt es so eine lustige Textzeile, habe ich irgendwie in der Ansage kurz gesagt und dann hat sie es einfach gesprochen, den ganzen Lied.

0: Live-Recording vom vierten Konzert. Ist auch ein Wunder, dass dabei eine fertige CD rausgekommen ist, weil normal muss man ja wirklich vielleicht ein Live-Recording, dann noch zwei Studiotage, um Schnittmaterial einzuspielen und so, aber es hat gereicht. Und dann hatten wir nochmal eine zweitägige Residenz eigentlich in der Kiste mit der Big Band. Da haben wir auch einen Bastian Stein an der Trompete noch gefeatured. Das war das Release-Konzert von der ersten CD. Und dann jetzt eben das letzte Projekt im Mai war auch nochmal eine kleine Tour. Also letztes Jahr im Mai, wo die Kurt Weill-Platte dann auch entstanden ist. Also dann in Hechingen zweimal gespielt. In der Kiste sind wir eigentlich daheim, so mehr oder weniger. Dann in der Rätsche in Geislingen an der Steige waren wir zweimal. In der Unterfahrt in München. Und dann eben noch im Loft in Köln, wo wir die CDs aufgenommen haben.
1: Okay.
0: Ja.
1: Die CD hat nur Luft aufgenommen.
0: Oder? Genau, das ist auch so entstanden, dass wir zwei oder drei Konzerte gespielt haben davor mit dem Programm. Das ist eigentlich die beste Probearbeit für Musik, wenn man es einfach direkt aufführt. Und dann sind wir nach Köln gefahren, haben einen halben Tag aufgenommen, dann abends Konzert gespielt und dann noch einen Tag aufgenommen danach. Mhm. Und dann sind es wieder am Schluss fast nur die Live-Takes geworden, aber wir konnten ein bisschen mehr schneiden, hatten ein bisschen mehr Material.
1: Mhm. Ja. Toll. Was mich schon immer sehr beeindruckt hat, ist das, die Logistik bei der Big Band. Mhm. Die muss ja ein hammermäßig sein.
0: Ja. Es ist ein ganz anderes, ganz andere Art zu arbeiten, würde ich sagen. Also jetzt nicht mehr, aber ich habe ja auch viel in kleinen Gruppen gespielt. Trio, Quartett, Quintett.
1: Du hast ein Oktett?
0: Ich habe ein Oktett und das fällt aber schon mehr in die Kategorie aufwendige Logistik, würde ich sagen.
1: Okay, auch, ja.
0: Also ich finde so, ich hatte ja eben mal ein Trio mit Gesang, Gitarre und mir und eins mit Schlagzeug, Gitarre und mir. Und das war so unkompliziert. Da konnte man einfach zusammen in ein Auto sitzen, wenn man kein Schlagzeug gebraucht hat und irgendwo hinfahren.
1: Ja.
0: Beim Oktett ist es schon so, dass also die Bassistin kommt aus Basel und zwei kommen aus Berlin, der Rest wohnt hier. Das geht noch. Ja, da hat man schon auch Fahrtkosten und muss irgendwie gucken, dass alle am Start sind. Und Big Band ist natürlich krass. Ja, also die Musiker aus meiner Band kommen aus Hamburg, Leipzig, Berlin, Köln, Stuttgart, Gaggenau, Basel und Rudersberg.
1: Ja, Rudersberg. Wieslauftal.
0: Genau. Und ja, die dann halt, wenn dann alle da sind, ist es schon immer ein Wunder. Also dann atme ich eigentlich das erste Mal durch, dann muss noch die Musik funktionieren und dann ist okay. Und dann ist aber das größte Problem danach eigentlich das Geld, gell? Also ich habe wirklich jetzt in den Jahren, wo ich diese großen Projekte mache, angefangen richtig viele Excel-Tabellen zu schreiben oder anzulegen mit Zahlen, wo die Summen dann direkt ausgerechnet werden. Ist jetzt für dich als Ingenieur wahrscheinlich Pipifax, aber
1: wo ich 96 mal Diplom gemacht habe, da gab es noch kein Excel.
0: Ah ja, da gab es noch kein Excel, okay, gut.
1: Zum Glück, ja.
0: Ja, genau. Also da gucke ich halt, dass die Zahlen, dass ich immer einen Überblick habe. Also ich trage immer jede Zahl immer direkt ein. Ich lasse nichts irgendwie, keine 5 Euro Fahrtkosten, Zusatz, bla bla bla, lasse ich irgendwie durchgehen. Das muss ich einfach für mich machen, dass ich beruhigt bin. Und ich schreibe halt immer so so Produktionssheets, ja, so wann muss man wo sein. Es klingt eigentlich logisch, aber bei so kleineren Bands reicht es ja, wenn man per SMS, WhatsApp, Signal oder Mail kurz schreibt, hier so und so und so, das sind die Konditionen. Aber bei den großen Bands muss man das schon einfach so glasklar wie möglich kommunizieren, weil es betrifft halt 17 andere Leute und da geht immer mal was verloren in der Kommunikation oder was weiß ich, und ist schon anstrengend, aber ich fand es bisher noch nie so, dass es mich irgendwie total belastet hat.
1: Ja. Und wir haben das damals Duke Ellington gemacht, damals gab es gar keine Excel-Tabellen.
0: Ja, genau. Bei Ellington, ist jetzt wieder gefährliches Halbwissen, habe ich mal gehört zumindest, dass er ja wirklich seine Musiker angestellt hat, also er hat den, wenn es nicht stimmt, bitte einfach direkt per E-Mail ans Freie Radio senden, dass es Blödsinn ist. Aber so wie ich das verstanden habe, dass er wirklich gesagt hat, ich zahle euch jeden Monat euer Gehalt, egal ob wir ein Konzert spielen oder 15. Und irgendwie

0: muss der er als Chef halt dafür aufkommen, dass er das immer bereitstellen kann, das Geld.
1: Ja.
0: Andere Art, so, ich meine, das ist ein bisschen wie beim Funk jetzt, gell? HR Big Band, WDR Big Band, NDR Big Band, dass die, also aber die angestellte Musiker sind, Jazzmusiker sind, ja. Gibt's ja eigentlich gar nicht.
1: Du hast die SWR Big Band vergessen, auf der
0: Zeit. Ja, die SWR Big Band ist ja privat.
1: Ach so?
0: Genau. Also halt, ja, genau. Also
1: zwei Grammys haben die gekriegt, ja.
0: Ein Grammy. Also den jetzt mit Beasley und. Ich weiß nicht, ob sie schon mal davor einen.
1: Nominiert waren sie
0: wahrscheinlich. Genau, ja. Das ist eh, ja, genau.
1: Ah, die sind privat? Ach so.
0: Auch wieder gefährliches Halbwissen, aber die sind auf jeden Fall nicht wirklich fest angestellt wie jetzt beim WDR. Mhm. Oder NDR, ja.
1: Ja. Ich hatte neulich einen Musiker von der SWR Big Band hier, Christoph Beck. Mhm. Der spielte dort Bariton.
0: Ja.
1: Gut, und. Ihr hört das Freie Radio für Stuttgart mit der Sendung Die Galeere. Zu Gast heute ist der Posaunist, Arrangeur, Gruppenleiter, Komponist, habe ich schon gesagt, ja. Mhm. Samuel Restle aus Hechingen. Und wir stellen jetzt hauptschwerpunktmäßig sein aktuelles Album vor. Samuel Restle Big Band spielt Kurt Weill. Und ich bin der genauso Angfisch bzw. Armin Fischer. Und wir machen jetzt gleich nochmal das nächste Musikstück von dem Album, wie heißt es? Kein Titel, das Album.
0: Ja, das ist eine gute Frage. Es heißt eigentlich Place Kurt Weill, genau.
1: Place Kurt Weill heißt der Titel von dem Album. 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
1: Mindestens, ja. Und dann werden wir vertickeln.
0: Ja.
1: Um den Schwarzen Markt.
0: Ja.
1: Genau, jetzt haben wir Surabaya Johnny. Was hat es damit auf sich?
0: Surabaya Johnny. Genau. Bei der Musik ist es oft so, dass es, also von Kurt Weill, dass es zwei verschiedene Teile gibt, also wie beim Alabama-Song, den wir vorhin hatten. Es gibt diesen einen Umpa-Umpa-Umpa-Teil, der auch harmonisch relativ dicht ist und schräg, und bei einer Version davon ist es auch, ist der Text nur gesprochen, gar nicht gesungen. Ist ziemlich rough so. Und dann gibt es noch diesen schönen melodischen Teil. Oh Moon of Alabama, wo dann diese Melodie kommt, die jeder kennt, und ist ganz lyrisch und schön und wieder freudig. Und es gibt bei ganz vielen Stücken von Kurt Weill, dass es eben diese Zweiteilung gibt. Bei Surabaya John gibt es sogar eine Dreiteilung. Und die habe ich eigentlich ziemlich glasklar so abgebildet am Anfang und mich dann ziemlich weit davon wegbewegt im Solo-Teil. Da habe ich eigentlich basierend auf der Harmonie und der Melodie habe ich eine Form eigentlich komponiert, über die improvisiert wird, die auch drei verschiedene Teile hat. Und zu der Zeit habe ich ganz viel so kubanischen Jazz gehört. So, also David Reyes ist so ein Pianist, den ich ganz toll finde, und Gonzalo Rubalcaba. Mhm. Und dieses Cuban Rock Fusion Jazz, das fand ich total Hammer zu der Zeit. Und also, wann war das? Letztes Jahr. Ja, und dieses Odd Meter oder ein Sechsviertel, einfach dieses rhythmische Spielen, das fand ich total cool und hab das so ein bisschen reinkomponiert in die Soloform.
1: Also was mich total angefixt hat, war von Gonzalo Rubalcaba live in Havanna.
0: Ja.
1: Das ist so genial.
0: Ja.
1: Da geht's tierisch ab, ja.
0: Ich kenne eigentlich Avatar, das Album, am besten. Das
1: okay, ist
0: mit Brewer und wie heißt er jetzt? Guck, die Namen entfallen mir jetzt alle. Ja. Genau.
1: Ich habe mal gesehen beim Schlossfestspiel in Ludwigsburg. Da war er halt als einer von vielen. Aber er ist ein ganz toller Pianist und vielleicht so mehr oder weniger Nachfolger von Chucho Valdez, kann man vielleicht sagen. Ja. Ja, dann hören wir jetzt zu Surabaya Johnny. Einverstanden?
0: Ja, sehr gut.

0: Also so hört sich das an im Lauf, wenn die Leute da klatschen.
1: Nee, das war fake. Das haben wir, haben wir reingeschnitten.
0: Weil das kommt ja ein bisschen wenig vor.
1: Ja, ja.
0: Ja, war da schon ein paar Leute da? Bei dem
1: ja, im Loft waren 40, 50 Leute.
0: Okay.
1: Das ist eigentlich eine gute Ausbeute als Jazz. Ja, ja, genau. Und mehr als auf der Bühne, also das ist immer.
0: Ja. Genau. Jetzt haben wir uns darauf besprochen, dass wir vielleicht einen kleinen Blog machen über das Thema Nachwuchs, sowohl bei den Musikerinnen im Jazz als auch bei den Zuhörerinnen im Jazz. Und sagen wir jetzt noch im zarten Alter von 27 Jahren, da kann ich es am besten reinfühlen. Ich bin doppelt so alt, ich kann das nicht so direkt, dann ja, kannst du direkt einen Draht mit den jungen Jazzern. Meine Schulgäste sind auch normalerweise schon ein bisschen älter auch dann, die ich immer hier bei meiner Sendung habe. Ja, sag mal, wie war das? Also mein Kollege Wolfgang Mamula sagt immer, es gibt mehr Jazzmusiker, die nachwachsen, als Jazzhörer, die nachwachsen.
1: Richtig.
0: Nächster Punkt.
1: Genau.
0: Nächstes Zitat, na gut.
1: Ja.
0: Ja. Was kann man da tun oder so? Oder was ist da irgendwie?
1: Ich weiß es nicht.
0: Du weißt es, aber du willst nicht sagen.
1: Genau, ich will es nicht verraten. Gerne. Naja, also es ist auf jeden Fall so, dass es immer schwer ist, Publikum zu generieren. Ich glaube, dass sich da niemand wirklich davon ausgenommen ist, außer Jakob Manns etc. Also mit dem habe ich ja im Bojazzo auch gespielt und kenne ich seit Ewigkeiten.
0: Dein Vorgänger als Jazzpreisträger.
1: Genau, ich weiß nicht, wann er den bekommen hat.
0: Ein oder zwei Jahre vorher.
1: Ja, und völlig zu Recht, alles wahnsinnig unglaublicher Musiker, toller Mensch. Mit diesem Act-Deal ist das alles super, aber ich habe das Gefühl, auf diesem Level, auch was so PR und Werbung betrifft und so, dann wird man als Musiker ganz anders wahrgenommen. Und ich meine, er kann es als Musiker auch tragen. Ich meine, weißt du, hast du ihn schon mal live gehört?
0: Ja, aber mal.
1: Ich habe jetzt letztes Jahr wieder mit ihm gespielt und habe ihn davor Ewigkeit nicht gesehen und das ist einfach Wahnsinn. Das ist einfach total unglaublich so.
0: Wie sie entwickelt hat, gell?
1: Ja, genau. Und ich habe das Gefühl, dass ich eher so noch an einem bisschen anderen Punkt bin und ich versuche so gut wie möglich meine Sachen zu machen und zu spielen und zu schreiben. Und es ist einfach schwer, wenn man so selbstständiger Musiker ist, der alles selber machen muss, die Werbung, die Orga und so, dann ist es einfach total schwer, viele Leute zu erreichen. Und also viele Musiker, inklusive mir, geben sich wahrscheinlich auch nicht genug Mühe, also müsste vielleicht viel mehr Werbung schalten. Manchmal, ich habe dann auch schon Plakate gedruckt und bin in Stuttgart rumgelaufen, habe in allen Cafés und Bars Plakate aufgehängt und hatte nicht das Gefühl, dass irgendwas geändert hat.
0: Das habe ich auch schon gemacht, das bringt gar nichts, weil die Plakate werden am nächsten Tag runtergerissen und im nächsten Plakat überklebt.
1: Ja, oder sie, ja, also vielleicht, oder ich habe auch schon gesehen, dass die da Monate hingen blieben und sogar. Das zeugt ja auch davon, dass es einfach niemand interessiert, nicht mal die Leute vom Café. Und ja, auf Insta ist jetzt irgendwie die Sache, dass man da auf Social Media Werbung schellt, aber ich merke immer, dass Social Media mir eigentlich nicht so gut tut und das, weiß nicht, will da eigentlich nicht so viel, wenn es geht, nicht so viel drauf sein und dann ist echt schwer, wie erreiche ich die Leute? So, das ist jetzt nur das Publikum quasi, ja.
0: Ich habe eine Idee, deine Homepage, da kannst du mal ein paar Termine draufstellen.
1: Ja, wenn ich welche hätte.
0: Heute war ein Termin, ja.
1: Ja, stimmt, ja, okay,
0: aber
1: genau.
0: Okay, aber sonst hast du keine Termine.
1: Da mache ich eigentlich nur die Termine drauf von meinen Bands.
0: Mhm.
1: Und das sind ja nicht so viele, weil meine Bands also, so wenig spielen, weil die so groß sind.
0: Also wenn du Termine hast, kommen die automatisch auf die Seite drauf?
1: Die stelle ich drauf,
0: okay,
1: auf die Seite, genau.
0: Mal
1: genau, also wenn ich mit der Big Band oder meinem Oktett spiele, dann steht das schon auf der Website auf jeden Fall.
0: Also www.samuelrestle.de.
1: Genau, und das ist ja jetzt quasi immer noch nur Publikum. Beim Publikum sind zum einen die Zahlen und auch das Alter. Also die Leute, mit denen ich Kontakt habe, wenn ich Musik mache, also die meine Musik hören, sind alle 50 plus, würde ich sagen. Im Schnitt auf jeden Fall. Was auch erstaunlich ist, weil ich habe eigentlich das Gefühl, dass meine Big Band und mein Oktett beides eigentlich sehr junge, energetische Bands sind, wo wirklich Freunde von mir mitspielen und wir haben alle irgendwie die gleiche Idee, was uns interessiert, was uns wichtig ist. Ich finde schon, dass es irgendwie Zeitgeist ist auf eine Art. Und es ist schade, dass das nicht in der gleichen Generation so wahrgenommen wird. Und jetzt kommt es ja zu deinem Thema Nachwuchs. Es gibt, würde ich sagen, mehr Nachwuchs. Was war das Zitat
0: nochmal? Mehr Nachwuchsmusiker als Nachwuchshörer.
1: Als Nachwuchshörer. Das würde ich auf jeden Fall bestätigen. Jetzt auch nicht so per se, dass es niemand gibt, der sich dafür interessiert. Also ich habe auch Freunde, die nicht in der Jazzblase leben, gerade aus Hechingen, die sind Lehrer oder machen irgendwas anderes und die interessieren sich dann auch sehr für Jazz und hören sich auch meine CDs an und mit denen kann man darüber reden. Also es gibt schon jüngere Leute, die da Interesse dran haben, aber ich würde schon zustimmen, dass es viel weniger sind. Und dann gibt es erstaunlicherweise immer noch die Leute, die es studieren oder spielen wollen. Aber auch davon gibt es immer weniger. Mhm. Ist zumindest mein Gefühl. Und ich glaube, wenn man jetzt in den Hochschulen nachfragt, die Bewerberzahlen, wenn man die in den letzten 30 Jahren mal nebeneinander legt, dann wird da die Kurve, glaube ich, relativ klar sein. Gerade für Instrumente wie Kontrabass und Posaune und so, wo es eh schon immer wenig Leute gab, das ist so rar geworden. Genau, und wie man das hinbekommt, ist natürlich die wichtigste Frage, aber ich glaube, da gibt es halt keine leichte Antwort drauf. Also ich war mal in Köln bei der Jazz Week, bei diesem Festival, was auch super ist, und da war so ein Gesprächspanel, da war Katrin Pechloff, die Harfenistin, und der Benny Müller vom Loft und noch zwei andere. Ah, Ding war noch da, Christopher Dell, der Vibraphonist.
0: Okay. Ich war vergessen.
1: Und genau, und dann noch ein Journalist, den ich nicht kannte. Und es wurde moderiert, auch von einer Journalistin. Und da ging es auch um diese Frage, wie man das macht. Der Benny Müller hat dann, das war nicht genau auf die Frage, aber er wurde gefragt, was er gerne mehr hören würde. Hat er gesagt, er würde gerne mehr elektronische Musik hören. Also er wundert sich manchmal, warum alles noch so akustisch ist. Weil die die Elektronik ja in den 80ern und so ja komplett, 70er, 80ern ging es ja los, dass dann auch Herbie Hancock mit den Synthesizern angefangen hat. Und ist eigentlich schon, finde ich, ein guter Punkt gewesen von ihm. Warum spielen alle nur akustische Instrumente? Und die Journalistin, die es moderiert hat, hat einmal irgendwie gesagt, vielleicht müsste man ja mehr Elemente aus der Musik, die junge Leute eh schon hören, mit in die Kunstmusik bringen. Mhm. Und das fand ich eigentlich sehr schön von Katrin Pechloff, von der Harfenistin. Die hat dann direkt gesagt, nein, das sehe ich überhaupt nicht so. Und das finde ich auch richtig. Also ich finde, jeder Künstler, jede Künstlerin soll machen, was er oder sie will. So, also ob das Pop, Jazz, Country, Schlager, Klassik ist neue Musik, ist finde ich Wurst. Und ich finde, man sollte auch dann im Detail niemandem reingrätschen oder vorschreiben, ja, wenn du mehr Hörer willst, dann musst du halt Hip-Hop-Elemente reinbringen.
0: Ja, ja.
1: Genau. Und gleichzeitig ist es aber, denke ich, gut als Künstler, wenn man sich dafür öffnet und nichts ausschließt. Also wir haben ja vorhin auch über Klassik und Jazz gesprochen, als die Musik lief. Und ich höre super viel klassische Musik, aber halt nur das, was ich mag. Also Mahler und Wagner. Und 20. Jahrhundert Schostakowitsch und Prokofjew und zweite Wiener Schule und so.
0: Bella Bartok.
1: Bartok natürlich auch, genau. Und Ligeti.
0: Ja.
1: Und ich finde, man sollte alles einbringen, was man gern hat. Also ich würde auch sagen, auf der Weihplatte habe ich auch viel mehr Elemente so aus Popmusik und Hip-Hop. Also ich habe zum Beispiel vor 10 Jahren habe ich wahnsinnig viel Kendrick Lamar gehört, als der gerade Damn und Pimper Butterfly rausgebracht hat und so, super viel Hip-Hop gehört und das fließt irgendwie natürlich dann doch auch alles rein. Und ich glaube, wenn sich jemand hinsetzt und eine Stunde lang die Musik anhört, ist es auch nicht nur Big Band Swing Jazz. So. Also ich denke, das hört man dann schon auch irgendwo raus und kann sich damit vielleicht auch anders identifizieren. Und ich glaube, das ist vielleicht viel eher das Problem, deshalb bin ich wieder ein bisschen abgekommen vom Kurs mit der Galere. Die Journalistin hat ja gesagt, man muss mehr Elemente aus Hip-Hop, Pop, Popularmusik reinbringen. Ich glaube, das eigentliche Problem ist, das ist auch alles nichts Neues, ist, dass ich, steht da dran, wie lang die Platte ist? Ich glaube nicht, oder? Auf dem Cover. Keine Ahnung, geht so 60, 70 Minuten, irgendwie sowas.
0: Aber?
1: Also ich glaube, diese erste Platte steht dran. Ja, das ist halt eine Stunde Musik, gell? Und das ist ja auch anstrengende Musik. Also,
0: kannst du gleich sagen, Moment.
1: Die Technik sagt es uns.
0: Gleich. Ich spuck gleich aus. Ja. Jetzt haben wir es gleich. Moment. 64.
1: 64 Minuten, genau. 64 Minuten und da muss man konzentriert hinhören. Und das ist, glaube ich, eher das Problem. Ich habe ja selber schon gesagt, ich höre keine CDs mehr, ich höre nur Streaming und da höre ich ganz selten eine Platte von Anfang bis Schluss. Mhm. Ja, wenn ich Track 3 richtig cool finde, dann höre ich den 10 Mal und dann ist der Tag halt auch schon vorbei. Jetzt habe ich meine Wohnung ein bisschen neu eingerichtet und meinen Plattenspieler wieder in mein Wohnzimmer gestellt und auf einmal höre ich wieder Platten nebenher und koch oder mache ein Puzzle oder was weiß ich und bin am Musik hören. Und das gibt's halt nicht mehr so oft. Also es haben auch Schulfreunde von mir gesagt, ja, die keine Ahnung haben, du musst unbedingt Singles rausbringen, wenn du Erfolg haben willst. Und damals dachte ich, ja, komm, lass mich in Ruhe. Aber vielleicht haben sie sogar recht. Ich glaube halt dieses, ich mache ein Album, wo man sich eine Stunde konzentriert hinsetzen muss und dann muss man es noch 3 Mal anhören, um es zu verstehen und den Booklet-Text lesen. Ich glaube, das wird einfach nicht mehr gemacht. Und deshalb ist es vielleicht eher da die Frage, wie man an meine, ich sage jetzt nicht die junge Generation, also an meine Generation rankommt, dass man irgendwie anders kommuniziert, medial kommuniziert, sowohl wo man Werbung schellt und wie man die Musik an die Leute bringt. Aber es ist total schwer und ich habe da überhaupt keine Antwort drauf. Also.
0: Gut, das ist ja mein Beruf, ich habe das ja studiert, wie man sowas bewerkstelligt, aber das ist schon 30, 40 Jahre her.
1: Ja.
0: Mittlerweile hat sich alles verändert.
1: Hat sich wahrscheinlich auch geändert, ja.
0: Damals gab es noch keinen PC zum Beispiel. Mhm. Es gab damals die sozialen Medien lang nicht. Internet gab es damals auch noch keins. Und man hat trotzdem, die Leute hat trotzdem damals gelebt und auch gut gelebt. Aber natürlich alles anders geht es immer auch mit seinem Klugfunden in der Gegend rum. Man rotet über die Ampel und so weiter. Und in einer Hand die Fluppe, in einer Hand das Handy oder in einer Hand das Brötchen, das man während dem Laufen isst. Und in einer Hand die. Also alles ganz anders, hat sich alles verändert irgendwie. Ja.
1: Ja.
0: Und es gibt halt nur die klassischen Medien nach wie vor, die werden dann immer mehr abgegrast, also abgewickelt, sagen wir mal so. Die gehen alle ins Netz, vorgemacht hat Springer-Konzern, die haben ihre Zeitungen verkauft und machen alle nur noch im Netz rum, mit ihren Milliarden, die sie haben. Und die anderen Zeitungen machen es nach.
1: Ja.
0: Also ohne soziale Medien kommt es eigentlich nirgends hin eigentlich.
1: Ja.
0: Aber ich die Frage, ob das anstrebenswert ist. Also ein Influencer da sein, finde ich jetzt auch nicht so prickelnd irgendwie. Und es kann von morgen zu Ende sein.
1: Ja.
0: Und dann bestehst du da ohne Ausbildung, ohne nichts, ohne was. Hast halt nur deine
1: Erfahrung. Genau, das ist vielleicht das individuelle Schicksal dann davon. Genau. Ich meine, ich bin halt nicht so aufgewachsen mit diesen Medien, gell? Also für mich war schon CD, naja, ich hatte noch so einen Walkman, hießen die so? Discman, genau.
0: Auch, ja, hab ich
1: genau,
0: auch.
1: So einen hatte ich noch, aber da war ich noch sehr klein. Und ich habe dann auch die Anfangszeit vom iPod. Das war eigentlich so die Zeit, wo ich eh angefangen habe, Musik zu hören. Also ich bin dann schon eher so aufgewachsen. Ich meine, man musste noch die MP3s da irgendwie reinziehen und so und konnte seine Playlists erstellen. Aber ich bin da eben nicht so aufgewachsen und bin dann, ich traue dem jetzt nicht so nach. Ich habe schon das Gefühl, dass ich auch so lebe, wie du es gerade erzählt hast. Also ich habe auch immer AirPods im Kopf und bin viel am Handy. Und wenn ich irgendwo hin muss, dann gucke ich kurz auf Google Maps, ja, statt einfach kurz nach oben zu gucken, wo ich eigentlich bin. Also ganz blöd gesagt. Ich finde es jetzt auch gar nicht so tragisch alles oder so. Ich würde es nicht so fatalistisch sehen, aber für die Musik selber und für die Kunst muss man sich, denke ich, auf jeden Fall irgendwie anpassen. Und ich finde ich mache das auch noch sehr wie früher. Also ich höre dann Miles, Monk, Mingus, keine Ahnung, Shorter, Hancock. Und die haben das ja so gemacht, die sind im Studio, haben eine Platte aufgenommen und haben die dann rausgebracht. Und so muss es ja eigentlich gar nicht mehr sein heute. Und irgendwie mache ich es trotzdem so. Und das würde ich vielleicht eher hinterfragen in Zukunft, ob das überhaupt so sein muss.
0: Also die Vinyl-LP hat ja jetzt einen Comeback seit ein paar Jahren.
1: Mhm.
0: Und das gleiche wird wahrscheinlich bei der CD auch stattfinden, irgendwann früher oder später.
1: Mhm.
0: Und dann.
1: Aber bei der Vinyl immer heißt es doch, dass es an dem haptischen Erlebnis liegen würde, oder? Genau, also weil ich finde, es ist eher das Hör, also der Klang, obwohl ich habe jetzt zum Beispiel so super alte Lautsprecher, ich glaube, die klingen jetzt ehrlich gesagt schlechter, als wenn ich es über AirPods höre. Und ich finde vor allem einfach die Art, wie man Musik hört. Also nicht, ich gehe auf Spotify und ich will jetzt das, was wir gleich hören, ja, dann gehe ich nicht auf Hot House Flowers, Wynton Marsalis und drücke da drauf und mache noch Dauerschleife rein, damit ich nicht immer selber zurückspulen muss, sondern ich mache morgens, stehe ich auf, mache mir einen Grüntee und dann mache ich die Platte drauf und dann läuft die. Und das ist ja eigentlich was Neues wieder für meine Generation, das ist ja was Ungewöhnliches, so hören wir ja nicht Musik. Wir skippen ja die ganze Zeit hin und her. Und das finde ich schon sehr interessant. Also.
0: Ja, also es bleibt spannend. Langweilig wird es einem dann nicht.
1: Nee.
0: Vielleicht tut es ja mal ein Schlagen. Der Jazz wird wieder Popmusik, so wie in den 20er Jahren.
1: Ja.
0: 30, 40er Jahren.
1: Pass auf, in den nächsten 10 Jahren kommt alles zurück.
0: Genau, und dann bist du der große Star.
1: Ja.
0: Wie sieht es bei dir aus mit Festivals? Bewirbst du dich vielleicht beim Festivals?
1: Oder so? Zum Spielen, weißt du?
0: Ja, ja.
1: Nö.
0: Weil da kriegst du dann auch für die Folge-Gigs, wenn du im Festival bist, gell?
1: Genau. Ich weiß nicht, bei welchem Festival könnte ich mich denn bewerben?
0: Da gibt es jede Menge, also fangen wir mal in Baden-Württemberg an.
1: Kannst du später eine Liste machen. Irgendwie kam es, weiß nicht, ich habe bisher, die, also Big Band-Konzerte waren halt so, dass ich die Venues kannte. Durch irgendwie, Tobi Becker hat da schon gespielt oder ich habe schon Kontakt mit denen gehabt. Und dann habe ich mich gar nicht so groß jetzt um breites Booking gekümmert. Also beim Oktett war das schon noch eher so, dass ich dann auch 100 Clubs angeschrieben habe per E-Mail. Bei der Big Band war es eher so, ich kriege eh keinen Gig in einem Jazzclub, außer der Kiste, weil ich den kenne. So.
0: Ja, ja, ja.
1: Und sonst muss ich einfach schauen, wo könnte es klappen und dann gezielt anschreiben. Deshalb, diese Festivalsache ist bisher noch gar nicht so richtig im Fokus gewesen.
0: Weil ich war schon auf vielen Festivals, mir fällt da zum Beispiel ein, also das Größte ist eigentlich Mörs.
1: Mhm.
0: Vielleicht kommst du da rein, wer weiß. Dann gibt es noch Saalfelden, Willisau, Burghausen, Inntöne, da war ich jetzt vor 2 Jahren am Inn, an der österreichischen Grenze.
1: Mhm.
0: Da kann jeder spielen, das ist echt erstaunlich. Die haben ein hohes Niveau, die Musiker, aber die machen alle möglichen Musikstile, da gibt es keinen.
1: Okay,
0: ja. Aber da kannst du dann, wenn du als unbekannter Musiker, kannst du dich da große Erfolge erwirtschaften. Dann gibt es ja jetzt in Scheufestival, das ist aber vielleicht in, ja, in Heidelberg, Mannheim, Ludwigshafen. Das ist halt eigentlich das wichtigste Jazzfestival in Deutschland mittlerweile. Jazz oben kann ich nicht vergessen, das ist irgendwie, da spielt der Jakob okay, aber als Vorgruppe von mir
1: hängt. Ja, genau, ich habe da auch nicht das Gefühl, dass ich da so richtig in Frage komme.
0: Dann kann ich ja vielleicht gucken, dass beim Ostjazz mal extra auf dem Festival auftreten kann. Beim Wolfgang mal Kontakt aufnehmen. Beim Wetter würde ich es eher nicht machen, aber beim Wolfgang vielleicht. Dann gibt es doch jede Menge Festivals. Das Esslinger Jazz Festival bei Maximilian Merkle. Ist auch schon 12 Jahre alt. Der macht auch viele ECM-Sachen. Der kommt ja vorher aus von ECM. Der war früher Justiziar bei ECM und mache ich jetzt selbstständig als Rechte vor Bandler bei Jazzmusikern, bei Platten und so weiter. Gut, beim Osterjazz ist auch viel Act unterwegs, im Esslingen ist eher ECM. Und was gibt es noch an Festivals? Das Baden-Württemberg-Festival, das ist jedes Jahr, ich weiß immer wieder woanders. Aber es gibt jede Menge Jazzclubs hier. Und,
1: genau, die Dichte, also hier in Baden-Württemberg ist ja wahnsinnig
0: viel. Ja. Also Lutz Weber zum Beispiel, der ist ja der Vorsitzende von Jazzverband Baden-Württemberg, der macht jetzt das Programm der Titelstraße, hat vorher Jazzclub am Konrad gemacht.
1: Ja.
0: Dem kann man auch gut quatschen und dann will ich auch mal ins Radio kriegen, hat bis jetzt nicht funktioniert, aber da bin ich auch selber schuld. Das irgendwie schleifen lassen. Was gibt's noch? Ja gut, die Konzerte, Clubs haben wir. Gibt es die Wallenstadt, gibt es Jazztage? Im Sommer oder so, wenn das ist. Jazzclub Amon Konrad. Und natürlich in Aalen, Aalener Jazzfest ist
1: eine tolle Sache. Stimmt, ja, ja. Da habe ich einen Freund, der da wohnt, der war da, glaube ich, erst neulich auch.
0: Die machen da den Elwangen aus, ist die Zentrale. Dann geht es ja in die Musikfindung Schwind, das ist ganz toll. Hat der Martin Mühle gemacht lange Zeit. Machen es aber immer anders. Da sind ganz viele Jazzkonzerte, sind praktisch pro Winter immer 4, 5, 6 Jazzkonzerte. Also es gibt jede Menge hier.
1: Ja. Dagegen, ja, Big Band halt, gell?
0: Hat ja passt wunderbar rein, weil das ist was Besonderes, ja?
1: Genau, aber wenn sie es finanzieren wollen.
0: Vielleicht, ja. Ich klappt es ja mal beim Feststimmen.
1: Ja. Ja.
0: Und genau. So, ihr hört das Regatta von Stuttgart mit der Sendung Die Galeere. Ich bin der Genosse Amokfisch, beziehungsweise Stadtrat ist vorbei. Aber die Fischer, das war mal die große Zartre. Ja, dann machen wir noch ein bisschen Musik. Wynton Marsalis haben wir jetzt. Sag mal, was hast du jetzt?
1: Ja, wir haben ja viel, oder eigentlich haben wir noch gar nicht so viel große Musik gehört. Also meine Big Band Musik haben wir natürlich gehört und sonst war es ja Coltrane bisher.
0: Ja.
1: Und die ganzen CDs hier liegen, sind auch eher kleinere Gruppen. Und mir ist nämlich gestern aufgefallen, dass ich gar nicht so viele Big Band CDs habe, sondern die eben auch gestreamt habe. Mhm. Oder woanders her kennen vom Spielen selber. Und es gibt diese eine Platte, die hat mir der Adrian Mears damals in Basel ans Herz gelegt. Das ist Hot House Flowers von Wynton Marsalis. Und das ist noch aus dieser frühen Zeit. Ich glaube, da spielt er auch noch eine Bach-Trompete. Okay. Und es ist, glaube ich, kurz nach Black Coats, wo er ja den Grammy für Klassik und Jazz im gleichen Jahr gewonnen hat. Und ich finde, da war er irgendwie total am Kochen und die Band um ihn herum auch. Also Jeff Ten Watt spielt da, den habe ich jetzt beim Jazz Open im Bix gehört mit Kurt Rosenwinkel.
0: Okay.
1: Genau, also die Band und dann ist aber noch ein Orchester drumherum. Und das finde ich an der Platte ganz unglaublich, weil es gibt, finde ich, ganz oft diesen Versuch, diesen Kleinkörper-Sinfonieorchester und Jazzquintett zu vereinen. Und ganz, ganz oft kommt dann was sehr, sehr Kitschiges raus. Und bei der Platte ist es überhaupt nicht so. Die höre ich ganz, ganz viel und ganz, ganz gern. Und ich finde die Arrangements super, fügen sich total gut in diese Improvisation von der Band ein. Und ja, immer wenn ich höre, denke ich mir, wie man das eigentlich finanziert, weil sowas würde ich auch gerne mal machen.
0: Kinder, das ist bei Sony rausgekommen, die Platte, von 1984 erschienen. Die Musiker sind Wynton Marsalis Trompete, Branford Marsalis sein Bruder, Sopran, Tenor, Saxophon, der verstorbene Kenny Kirkland am Klavier, Jeff Ten Watt ist das gleiche, Schlagzeug, John Carter Bass, lebt auch noch, Ken Jordan, Altflöte. Und jetzt haben wir das Stück For All We Know.
1: Genau.

0: Ja, das war The Core, einfach Core, von der ersten Aufnahme von der Big Band von Samuel Restler gemeinsam mit Wögler.
1: Also mit Lukas Wögler, genau.
0: Restler, ja. Wögler, Big Band heißt es offiziell. Deine erste Big Band-Aufnahme, die du gemacht hast, und das im jungen Jahr natürlich. Also alle Achtung. Ja, das war jetzt hier die Galerie von heute von Stuttgart. Eine Sendung der Redaktion Jazz Funk. Ich bin der Genosse Amokfisch bzw. Armin Fischer. Haben wir heute den Samuel Restler eingeladen. Wir haben schon länger miteinander Kontakt gehabt, auch anlässlich seiner zwei Konzerte im Theaterhaus mit seiner Big Band jeweils. Und jetzt hat es auch endlich geklappt. Ich bin zwischendurch auch krank gewesen, aber es hat endlich geklappt, dass wir hier gemeinsam gesendet haben. Samuel Restler spielt Posaune, komponiert, arrangiert und hat eine Big Band, wie gesagt. Und das mit 27 Jahren, also alle Achtung, ich kann mir jetzt erinnern, dass es noch Jüngere gibt, die eine Big Band leiten. Das ist ganz toll, also du musst nur groß rauskommen irgendwann, hoffentlich bald. Ja, sag mal, jetzt bist du dran.
1: Ja, ich glaube, wir hören noch ein Stück, oder?
0: Ja.
1: Zweiger The Core, das habe ich damals geschrieben für das Festival von der IG Jazz. Da gibt es immer dieses Projekt, es hieß früher Jazz at Large, ich glaube, es heißt IG Jazz Orchestra, wo so 20 Leute aus dem Stuttgarter Kreis eingeladen werden, um zusammen zu spielen. Also wieder großes Ensemble und es gibt immer zwei Leute, die dafür komponieren dürfen. Und das habe ich eben gemacht, 2023 war das. Und da war ich dann krank mit Corona und konnte selber nicht dirigieren. Das hat dann der Apollonio Maiello für mich gemacht. Das war super spontan noch alles, also total super. Und ich habe so eine fünfteilige Suite geschrieben. Da hatten die noch keine Titel, die Stücke, die einzelnen, die fünf. Und eben zwei Monate oder einen Monat später war das Big Band Projekt und ich habe unbedingt Material gebraucht. Das mache ich immer so. Ich organisiere immer alles und dann schreibe ich die Musik auf den letzten Drücker. Mhm. Und dann habe ich eins von diesen fünf Stücken aus der Suite rausgenommen und noch Core genannt.
0: Okay.
1: Und so rhythmische Spielereien sind das vor allem. Und jetzt gibt's noch das Stück Die Beamte. Das habe ich meiner Schwester gewidmet. Die arbeitet auf dem Finanzamt in Balingen.
0: Schön.
1: Und genau, das ist eigentlich, glaube ich, so eines meiner schönsten Stücke.
0: Dann zum Abschied noch. Müssen ein paar Abschiedsworte sagen an die Zuhörerinnen und Zuhörenden?
1: Nö, danke, dass ihr zugehört habt und hört viel Jazzmusik, unterstützt die Szene.
0: Absolut, ja, immer da Konzerten gibt es so viele Konzerte, wo man hingehen kann.
1: Ja, genau.
0: Genau. Ja, vielleicht klappt es, dass wir eine zweite Sendung machen, dann können wir dein Oktett, was wir uns gerade hören werden, und deine erste Big Band-Aufnahme nochmal ausführlicher berücksichtigen.
1: Ja.
0: Also es gibt genügend Sendezeit für sowas bei uns.
1: Sehr gut.
0: Also danke, dass du gekommen bist und jetzt wünsche ich euch noch ein schönes Wochenende und tschüss.

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Herzlich willkommen. Am Mikrofon ist Markus Rieck und Sommerzeit ist Festivalzeit. Und so hören wir heute im Jazzbrunch im Freien Radio für Stuttgart Musik von Bands, die bei Festivals aufgetreten sind, auftreten werden oder sogar Mitschnitte von Auftritten, die einstmals auf solchen Events gemacht wurden. Und die treuen Hörer dieser Sendung wissen, dass es auch immer wieder ganz bestimmte Festivals sind, die meinen Sendungen vorgestellt werden. Und so ist auch heute wieder das Jazzfestival im österreichischen Saalfelden, auf das ich heute mein Augenmerk richte, in dem Sinne, dass ich dort neue, vielleicht unbekannte Namen präsentiere oder auch bekanntere Künstler mit neuen Projekten, weniger im Sinne eines Veranstaltungstipps, sondern eines Überblicks über das, was sich so in der internationalen Szene so tut. Und es wird stattfinden vom 20. bis 23. August. Ja, und außerdem gibt es in dieser Sendung auch noch Nachträge zu früheren Sendungen, die aber zum Thema Live-Event gut passen. Ich habe die Sendung begonnen mit der norwegischen Flötistin Henriette Eilertsen und ihrem Trio. Sie wird auftreten am 21. August.

Das war die spanische Pianistin Marta Sanchez, die offensichtlich Freude an Dissonanzen hat. Sie spielt hier mit einem präparierten Klavier und stellt am 22. August in Saalfelden ihr Solo-Debüt vor. For the Space You Left heißt es. Sie ist bekannt geworden durch Mitgliedschaft in den Bands von Ambrose Akinmusery, Ralph Alessi oder auch David Murray. Und das ist jetzt ihre erste Solo-Platte.

Year Old Two. At the End of Time heißt die Platte. Ich weiß nicht, ob ich jetzt diesen Titel richtig ausgesprochen habe, auf der dieser Track eben erschienen ist. Transcending Time heißt er. Ja, hier wird eine Fantasy-Geschichte entfaltet, eine Art Zeitreise, die in einer Entscheidungsschlacht endet. Alles etwas rätselhaft, weshalb ich das so stehen lassen möchte und nicht weiter darauf eingehe. Das stammt aus der Feder oder aus dem Kopf von Jacob Garczyk, ein amerikanischer Posaunist, der immer noch gefühlt als Newcomer unterwegs ist, obwohl er schon 50 Jahre alt ist. Seine Mitspieler sind hingegen international bekannter, vor allem die Gitarristen und Gitarristinnen, die auf dieser Platte und auf dieser Aufnahme eben eine große Rolle spielen. Brandon Seabrook und Mary Halverson auf den meisten Tracks, Ava Mendoza auf ein, zwei anderen. Geht jetzt weiter mit Produktionen aus den USA, und zwar mit dem aus Korea stammenden Trompeter Kwong Woo und dem Saxophonisten Chris Speed.

Das waren der Trompeter Kuang Wu und der Saxophonist Chris Speed von einer Aufnahme von 2004, weil es von diesen beiden Herren keine aktuelle Platte gibt in dieser Duo-Formation. Und sie werden am 21. August im Rahmen des Saalfelder Jazz Festivals auftreten. Und diese Veranstaltung hat schon seit einigen Jahren ein besonderes Schmankerl, um es jetzt mal auf Österreichisch zu sagen, anzubieten. Nämlich, es finden Aufführungen unter freiem Himmel statt. In diesem Fall ist es ein Platz oberhalb von Saalfelden, der Palfen. In einem Felsausschnitt ist ein kleines Podium aufgebaut, unterhalb eines Feldkreuzes. Und an diesem Ort wird man diese beiden Künstler hören können am 21. August. Und da klingt die Musik nochmal ganz anders als in einem Konzertsaal oder in einem Zelt. Und jetzt mache ich mit einer Musik weiter, die wir schon ganz am Anfang der Sendung gehört haben, nämlich von der norwegischen Flötistin Henriette Eilertsen, von ihrer aktuellen Platte Moder, was nichts anderes heißt als Mutter, wo sie traditionelle Spielweisen, kammermusikalische Anklänge, elektronische Sounderweiterungen und Improvisation vereint. Flöte, Cello und Schlagzeug werden auf manchen Titeln um das Piano des mehr als eine Generation älteren Jon Balke ergänzt, wie bei unserem Hörbeispiel, was wir gleich hören werden. Neben Eilertsen sind da noch dabei Joel Ring am Cello und Øystein Arnesvik am Schlagzeug. Es ist die Debütplatte des Trios.

Der Pianist Masahiko Sato aus Japan und der Gitarrist Giotis Damianidis aus Griechenland sind wohl nicht jedem bekannt. Und ähnlich wie beim Eilertsen-Trio und John Baalke begegnen sich hier die Generationen. Masahiko Sato ist 84 Jahre alt und hat in den 1970ern mit Albert Mangelsdorf gespielt und für Helen Merrill und Nancy Wilson arrangiert. Damianidis ist vom Punk beeinflusst und hat mit Fela Kuti gearbeitet. Das Duo tritt unter dem Namen A Thousand Leaves in Saalfelden auf, was der Name ihres ersten gemeinsamen Konzertes war, das 2024 stattgefunden hat. Also eine Ad-hoc-Bezeichnung, ja, bezieht sich aber womöglich auf eine japanische Poesiesammlung, wie auch auf eine Heavy-Metal-Band, ja, zu der beim Recherchieren nach diesem Namen vielleicht ja eine Verwechslungsgefahr und gewisse Missverständnisse auftauchen könnten. Ja, und die nächste Formation kam in einer meiner letzten Jazzfunk-Sendungen bereits zu Gehör. Im Zusammenhang mit dem Umlaut-Label stellte ich das Quartett Brick vor, mit Titeln von ihrer Platte La Danse du Béton von 2024 und davon jetzt zwei Stücke. Zunächst den Titel Ophelia.

Das Quartett Brick um die Pianistin und Multiinstrumentalistin F. Risser, der Sängerin Bianca Iannuzzi mit ihrem breiten stilistischen Spektrum zwischen Oper und Punk, dem Bassisten Luc Ex und dem Schlagzeuger Francesco Pastacaldi. Ja, da wird über diese Formation auf der Festival-Homepage vom Saalfelden-Festival Folgendes geschrieben: dem vier seit langem

Das war nochmal die deutsch-französische Quartettformation Brick. 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Am Mikrofon ist Markus Rieck und

Heute gibt es Musik von Künstlern, die man auch live hören kann. Und zwar auf dem Jazzfestival Saalfelden, was vom 21. bis 23. August stattfinden wird. Ich werde jetzt nicht weiter die Musik der folgenden Stunde wird teilweise auch sich daran orientieren, aber ich werde jetzt nicht allzu viele Einzelheiten noch verlieren. Wer daran interessiert ist, kann auf der Festival-Homepage alles Weitere einsehen. Ich variiere jetzt das Programm ein bisschen, bleibe aber bei Live-Events. Und zwar kommen jetzt Nachträge zu früheren Jazz-Funksendungen von mir. Und zwar gab es im Frühjahr eine Sendung über Jazz in der Liederhalle anlässlich des 70-jährigen Jubiläums dieses Konzerthauses. Das war damals noch nicht ganz treffgenau. Jetzt aber Ende Juli sind wir da genau am Punkt, nämlich am 29. Juli 1956 hat die Liederhalle offiziell eröffnet. Und es sind in den Jahrzehnten danach eine ganze Reihe hochkarätiger internationaler Jazzgrößen dort aufgetreten. Und ich möchte da jetzt heute auch nochmal ein Stück nachlegen. Und zwar hat ja das Jazz Open, das jetzt kürzlich zu Ende ging, in seiner früheren Version auch in der Liederhalle öfter mal Auftritte gehabt, kommt heute nicht mehr vor. Damals war auch der Veranstalterkreis noch ein etwas anderer und auch die Musik war etwas anders. Es gab weniger Pop-Acts, weniger Inszenierungen auf prominenten städtischen Plätzen. Alles war etwas, vielleicht spezieller für ein engeres Jazzpublikum zugeschnitten. Nichtsdestotrotz waren diese Veranstaltungen auch alle sehr erfolgreich. Und ich schaue zurück auf einen Auftritt, der am 29. Juni 1994 stattfand. Und zwar die beiden Top-Gitarristen John Scofield und Pat Metheny haben sich damals auch im Quartett zusammen mit Steve Swallow am Bass und Bill Stewart am Schlagzeug dort präsentiert, hatten ihre damals aktuelle Platte vorgestellt, von der auch jetzt der nächste Titel stammt, Everybody's Party, live aus der Stuttgarter Liederhalle.

John Scofield und Pat Metheny zusammen in der Liederhalle im Juni 1994, bevor sie wieder jeweils getrennte Wege gegangen sind, diese beiden Meistergitarristen. Die nächste Aufnahme ist auch eine Art Nachtrag zu meiner letzten Jazzfunk-Sendung, wo es um das Jahr 1966 ging. Und da komme ich jetzt auf das Charles Lloyd Quartett zurück, was damals sehr erfolgreich war mit einer treibenden, groovigen Musik, die auch viele junge Leute erreicht hat. Das ist jetzt ein spezielles Stück, was gut in den Sommer passt. Ja, vor allem deswegen im Programm ist, weil dieser Titel heute auf den Tag genau vor 60 Jahren entstand. Am 24. Juli 1966 das Charles Lloyd Quartett in Chouin-le-Pin an der Côte d'Azur im Rahmen ihrer damaligen längeren Europa-Tournee.

Sombrero Sam war das. Aufgenommen heute genau vor 60 Jahren, das Charles Lloyd Quartett. Eine unperfekte Aufnahme, wie oftmals bei Live-Aufnahmen. Keith Jarrett muss sich hier an einem verstimmten Klavier abmühen. Dieses Problem sollte ihn später nochmal heimsuchen zu einem recht berühmt gewordenen Event. Auch der Tontechniker hat es nicht so gut im Griff. Nach 4,5 Minuten wird plötzlich die Tonqualität so, wie sie sein sollte, und leider wurde der Titel auch ausgefadet. Trotzdem ein schönes Stück, ein Sombrero, ja, das hätte man sich in diesem Sommer gewünscht, diesen tragbaren Sonnenschirm aus Mexiko. Dabei waren hier noch Jack DeJohnette am Schlagzeug, Charles Lloyd Flöte und Cecil McBee am Bass.

das Chicago Underground Duo Rob Mazurek und Chet Taylor. Beide haben ihr Instrumentalspektrum beträchtlich erweitert. Chet Taylor spielt zum Beispiel einen Bierer, habe ich jetzt nicht recherchiert, was das ist. Rob Mazurek spielt Flöten und bedient Samplinggeräte und Synthesizer. Nach 11 Jahren haben sie mit Hyperglyph auf International Anthem eine neue Platte herausgebracht, ja, die sehr viel afrikanische Sounds und Rhythmen integriert. Ich habe jetzt nach meinem kleinen thematischen Einschub da weitergemacht, wo ich vorher aufhörte. Ich spiele heute Musiker und Bands, die man auch live hören kann, und zwar auf dem diesjährigen Saalfelden Jazz Festival. Und da mache ich jetzt weiter mit Yvonne Moriel und ihrem Quartett. Und wichtig ist dazu zu sagen, dass die Musik, die ich vorstelle, nicht dem entsprechen muss, was dort in Saalfelden auf den Bühnen zu hören sein wird. Die Besetzungen und die genaue Konstellation der Musiker kann abweichen. Bei den letzten beiden Künstlern dieser Jazz-Brunch-Sendung wird das definitiv der Fall sein. Wir hören jetzt die aus Tirol stammende Saxophonistin Yvonne Moriel, einem Quartett vom November 25 von ihrer Platte Sweet Life 3.

Das Yvonne Moriel Quartett. Man kann das Programm des Saalfelden Festivals wirklich nur empfehlen. Ein großer Teil des Programms widmet sich eher unbekannteren Leuten. Es ist kein Promi-Schaulaufen. Man entdeckt immer wieder Neues. Und auch das stilistische Spektrum ist sehr, sehr breit geworden. Es ist vieles dabei, was nicht unbedingt nur auf einem Jazz-Festival laufen müsste. Und deshalb wird auch die nachfolgende Jazzfunk-Sendung Between the Cracks ab 14 Uhr Musik enthalten, zu einem Teil auch von solchen Künstlern, die man dort hören kann, die stilistisch dann doch schwerpunktmäßig ein bisschen woanders liegen. Das also ab 14 Uhr. Wir bleiben jetzt im Alpenraum. Der nächste Künstler ist ein bisschen bekannter als jetzt die letzte Musik. Der Schweizer Sänger Andreas Scherer. Wir hören ihn nun von seiner Platte Evolution von 2023 mit dem trendigen Titel Trigger. Dabei sind da noch gewesen Kalle Kalima an der Gitarre und Tim Lefebvre am Bass. Das war Jazz Brunch im Freien Radio für Stuttgart. Am Mikrofon verabschiedet sich Markus Rieck. Vielen Dank und auf Wiederhören.

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Ja, herzlich willkommen zu Between the Cracks im Freien Radio für Stuttgart. Am Mikrofon ist Markus Rieck. Und wie angekündigt geht's in dieser Sendung weiter mit einem Streifzug durch das diesjährige Programm des Saalfelden Festivals, das vom 20. bis 23. August stattfindet. Hab's, glaube ich, im Jazz Brunch auch mal falsch durchgesagt. Das ist aber nicht das einzige Thema, sondern ich blicke auch noch auf ein anderes Festival, was doch endlich mal auch in einer unserer Sendungen Platz finden soll, nämlich die Zapanale in Bad Doberan. Die ist allerdings schon seit einigen Wochen gelaufen. Aber auch da tat sich Spannendes im Programm. Ja, in Saalfelden sind zwei langfristige Trends wieder deutlich spürbar. Antipurismus und international zusammengesetzte Ensembles. Das eben gehörte Lava-Quartett mit der deutschen Sängerin Almut Kühne, ihrem Landsmann Wieland Möller am Schlagzeug und Perkussion, der katalanischen Pianistin Jordina Mila sowie dem portugiesischen Bassisten Gonzalo Almeida ist ein Beispiel dafür. Wir hörten das Stück Wasserkreise von der Debütplatte Ethereal Chant von 2023. Ja, Almut Kühne ist eine bemerkenswerte Sängerin, die dem weiblichen Gesang neue Impulse gibt, die dieser, glaube ich, auch brauchen kann. Nun als stilistischen Kontrast dazu zwei Gruppen aus Deutschland. 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

Das waren jetzt hintereinander zwei von jungen Männern geleitete Bands. Einmal Skillback aus Hamburg mit der markanten, im Hintergrund knarzenden Kontrabassklarinette, die von Max Rademacher gespielt wird, der auch noch Tenorsaxophon spielt. Niklas Nieschlag hat den Rapgesang beigesteuert. Max Böhm spielt Altsaxophon und Bariton. Und Leon Saleh Schlagzeug. Diese Musik erschien auf der Platte, auf ihrer Platte, Tinders Liste von 2022. Danach hörten wir Komfortrauschen aus Berlin, eine Techno-Band, die aber ohne Samples, ohne Laptop, ohne vorgefertigte Loops auskommt, die alles live spielt mit Gitarre von Laurenz Karsten, Bass Philipp Oertel und Tim Saran Schlagzeug. Und da steht im Ankündigungstext auf der Festivalseite: mechanische Rhythmen, Acid-Gitarren und donnernde Bässe mit der Präzision einer deutschen Fabrik, aber dem Hedonismus eines Berliner Kellerclubs. Die Musik erschien auf der Platte Helix von 2024. Eine solche Musik hätte vor 20 bis 25 Jahren wahrscheinlich noch keinen Eingang in ein Jazz-Festival-Programm gefunden.

das Sheen-Trio. Auch eine deutsche Band, geleitet von der aus dem Iran stammenden Klarinettistin Shabnam Parvares, die ihre ersten musikalischen Erfahrungen im Teheraner Sinfonieorchester gemacht hat und in der Musik jetzt alle möglichen Einflüsse miteinander verbindet. Die aktuellste Platte dieser Band heißt Transitory und ja, erschien Anfang diesen Jahres. Und Transitory meint Wandlung, Übergang, und die Band bezieht sich auch auf alle möglichen Umwälzungen der Gegenwart, unter anderem natürlich auch auf die Freiheitskämpfe im Iran und ja, die ganzen Wandlungen und Spannungen, die dort passieren. Außerdem spielen da noch mit Ulla Martin Ellis Gitarre und Philipp Buck Schlagzeug. Wir hören jetzt noch ein Stück von dieser Platte Soy Lake City.

Wir hörten eben das Trio Don Capot, eine griechisch-belgische Band. Giotis Damianitis war an Gitarre und Bass, den hörten wir ja in der Jazz-Brunch-Sendung schon in einer anderen Formation. Der ist also in Saalfelden mehrgleisig unterwegs. Victor Paradieus, Saxophone und Flöte, Jakob Warmenbrohl, Schlagzeug und Samples, wobei das die Besetzung der Platte ist, von der diese beiden Stücke jetzt stammten, nämlich Remedy von 2024. Auf der Konzertbühne wird ein anderer Schlagzeuger mit dabei sein. Und nach so viel auch rockigem, krautigem, motorischer Musik jetzt etwas leisere Töne, die auch sogenannte ethnische Elemente aufnehmen.

Ja, auch das gibt es, einen Dudelsackspieler in diesem musikalischen Kontext. Jazz, freie Improvisation, Ambient, experimenteller Rock, wie auch immer sich immer stilistisch da verorten möchte. Und zwar gespielt hier von Erwan Keravec, ein Franzose, der, und da zitiere ich jetzt auch wieder die Festival-Homepage, sehr viel vorzuweisen. Ein Meister des bretonischen Cornemus, der seit bald 20 Jahren nicht nur mit seinen Urban Pipes in der französischen Musikszene für Aufhorchen sorgt. Ob solo im Museum, in Duos mit Mats Gustafsson oder Hamid Drake, im Club oder in Ensembles mit der Musik von Terry Riley oder Philip Glass, in Konzerthäusern, überall ist man voll des Lobes. Etwa Jazz Magazine. Er spielt Musik von strenger Gewalt, gleichzeitig grandios, fundamental modern und oft radikal, dabei nie abgeschnitten von ihren Wurzeln. Und in Saalfelden wird er zu hören sein, zusammen mit dem Trompeter Rob Mazurek vom Chicago Underground Duo und mit Lukas König, einem österreichischen Schlagzeuger. Und in Österreich bleiben wir jetzt auch mit der folgenden Band, also das ist ein Eigengewächs aus dem Alpenland.

0: Ja, das war jetzt nicht die erste Band, die traditionelle Musik aus dem Alpenraum, aus Österreich, mit Jazz und mit moderner Lyrik und mit Pop-Appeal und so weiter verbindet. Aber womöglich aktuell interessanteste Formation, die so etwas tut, nämlich Klackradl heißt diese Truppe, heißt so viel wie Klappfahrrad. Das sind Stefan Kollmann, Akkordeon, Gesang, Markus Fellner, Klarinette und Gesang, Nicole Radeschnik, Gesang und Klarinette und Birgit Radeschnik, Gesang, Akkordeon und Gitarre. Und sie kommen aus Kärnten, also die Mundartteile geben so dem Kärntner Dialekt wieder. Ja, und das ist erfrischend und schlägt womöglich den Bogen auch zum einheimischen Publikum, das vielleicht nicht in erster Linie an Jazz interessiert ist. Es schadet ja nie, Brücken zu bauen zwischen den angestammten Leuten, die vielleicht eher andere Musik hören, und den zugereisten Freunden des Experimentellen.
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Das war nochmal die Band Brick, die wir bereits im Jazz Brunch gehört haben, weil diese Band nicht nur in Saalfelden auftritt, sondern auch auftrat in Bad Doberan auf der Zapanade. Das Festival, was jetzt die restliche Sendung im Mittelpunkt stehen wird. Also eine Band, die in beide Konzertkonzepte hineinpasst, die ja auch ziemlich ähnlich sind. Mit dem Unterschied, dass die Zapanale mehr in Richtung Rock, experimentelle Rockmusik geht. Aber nicht nur. Ich werde gleich auf das musikalische Spektrum nochmal genauer eingehen, weil Zapanale, wir ahnen es, ist benannt nach dem großen Frank Zappa und seinem musikalischen Kosmos. Mit dem Motto Music Outside the Norm ist das Programmheft überschrieben und das ist sicherlich zutreffend.

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1: 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Die Zapanale bezeichnet sich selbst als Zapper-Tribut-Festival und existiert seit 1990. Auf einer ehemaligen Galopprennbahn 3 Kilometer von der Ostseeküste entfernt fand sie dieses Jahr vom 16. Juli bis 19. Juli statt. Also man kann sich aufs nächste Jahr freuen. Ja, und die Idee hat durchaus Charme. Statt Publikum und Aufmerksamkeit über Szenecodes oder Genrebezeichnungen zu generieren, orientiert sich das Programm um eine künstlerische Leitfigur und die Bezüge bzw. Assoziationen, die diese weckt. Im Falle Zappa spielen dabei folgende Eckpunkte eine Rolle, wie ein von Blues und Rhythm and Blues herkommendes virtuoses Rock-Gitarrenspiel, das unabhängig von den anderen Aspekten Frank Zappa bereits damit über den Durchschnitt der Rock-E-Gitarrenstars hinausgehoben hätte. Hinzu kam seine markante Stimme und seine Doo-Wop-beeinflussten Gesangsparts, die seinen Songs zusätzlich ein markantes Profil gegeben haben. Satire und Provokation. Seine Songtexte parodierten und persiflierten den amerikanischen Alltag und seine Archetypen. Spießer, sentimentale Teenager, aber auch Hippies. Garniert mit politkritischen Seitenhieben. Die Bühnenperformance bot vor allem in früheren Jahren musiktheatralische Elemente, Musikparodien und derben Humor, der für viele die Grenzen des tolerablen Geschmacks überschritt. Kompositionstechniken, Sounds und Spielweisen, die von der europäischen Moderne beeinflusst waren, von Stravinsky, Varese oder Anton Webern. Und schließlich ein Faible für jazzorientierte Improvisation und ein hoher technischer Standard. Die Programmmacher stecken mit diesen Leitplanken ab, wer sich dann schließlich im Line-Up wiederfindet, was auch viel Potenzial für Überraschendes und Unvorhergesehenes bieten dürfte. Und selbstverständlich habe ich ein Zappa Original den dann danach folgenden Gruppen und Künstlern vorangestellt. Wir hörten den Titel Inca Roads von der Platte One Size Fits All von 1974.

Diese Band umschreibt ihre Musik mit Industrial Fake Jazz. Das waren Octafish, die stammen hier aus der Gegend, haben ihre Stücke alle Raum Tübingen, Reutlingen aufgenommen. Denke, dass sie da auch beheimatet sind. Ich kann mich erinnern, dass ich die Band auch schon mindestens einmal live gehört habe und mir deswegen dieser Name im Hinterkopf bekannt war. Kann man nur empfehlen. Und die waren auch schon öfter auf der Zappanale zu Gast. Und sie haben es sogar geschafft, mit einem ehemaligen Frank Zappa-Gitarristen, nämlich mit Mike Keneally, zusammen zu spielen. Wir hörten den Titel Brewery von der Platte Start 30 Stop. Das ist die aktuellste. Und wenn ich vorher von einem Zappa-Tributfestival gesprochen habe, dann zeigt nicht zuletzt natürlich diese Musik, dass es hier nicht um eine Veranstaltung von epigonalen Zappa-Verehrern handelt, sondern um Künstler und Gruppen, die höchst eigenständig sind und einfach Musik spielen entlang der Leitplanken, die ich vorher geschildert habe. Und ob diese Musiker jetzt einen intensiven Bezug zu Zappa haben oder nicht, ja, das ist im Einzelnen nicht so bekannt. Die nächste Musik wird unter dem Namen Small Tape veröffentlicht und es handelt sich im Wesentlichen um ein Soloprojekt des Berliner Multiinstrumentalisten Philipp Nespital.

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Ja, diese Truppe nennt sich Tante Tofu. Wir sind jetzt im Bereich des humoristischen, komödiehaften, wie ja schon der Bandname vermuten lässt. Da ist der Zusammenhang oder die Bindung an die Frank Zappa Musik sehr eng. Sie haben auch schon viele Originalstücke neu eingespielt. Die Leadsängerin Christine Seebach kommt auch vom Theater her, neben einigen Erfahrungen in der klassischen Musik. Wir hörten jetzt zwei Ausschnitte aus der Zusammenstellung Tofu geschnipseltes. Das sind Fragmente, die zu einer größeren Rockoper gehören. Die nennt sich Karl-Heinz Raue Mischungen. Also ein bisschen bizarr das Ganze, aber Humor haben die Leute und vielleicht die Ohren aufhalten nach Tante Tofu.

exaltierter Gesang, freie Improvisation, harte Rockriffs, Kabarett, Fantasy, da geht auch alles sehr kreativ und bunt durcheinander. Das war die Band Halla aus Rotterdam, die aber auch manche Songs, wir haben es beim ersten gehört, der hieß Funkstille, auch auf Deutsch singt. Die Sängerin, das ist Helene Mattia, am Sousaphon Arno Backer, an Gitarre Jorit Westerhoff und Gary Jäger am Schlagzeug. Die heutige Between the Cracks-Sendung mit Musikern, die auf interessanten und wichtigen Festivals in diesem Sommer auftreten werden oder schon aufgetreten sind, die geht nun dem Ende entgegen. Die letzte Viertelstunde hören wir das Mahavishnu Project, eine amerikanische Band, die sich, wie der Name schon sagt, hauptsächlich der Musik des Mahavishnu Orchestra verschrieben hat, die auch eine bläserfreien Jazzrock gespielt hat, der ein ähnliches, eher rockorientiertes Publikum erreicht hat wie Frank Zappa. Wir hören jetzt aber kein Originalstück vom Mahavishnu Orchestra, sondern vom Bandleader, nämlich dem bekannten Schlagzeuger Greg Bandian, eine Eigenkomposition von ihm. Und die restlichen paar Minuten bleibt noch Zeit für zumindest einen Teil des Mahavishnu-Stückes Celestial Terrestrial Commuters. Ja, das war Between the Cracks im Freien Radio für Stuttgart. Am Mikrofon und verantwortlich war Markus Rieck. Ich bedanke mich fürs Zuhören und noch ein schönes Wochenende. Auf Wiederhören.

Freitag 16 Uhr und wir hören Putte. Und zwar hat Putte uns den Jingle vor vielen, vielen Jahren mal komponiert, davon weiß er gar nichts mehr. Heute spielt Putte zusammen mit Edgar im Merlin zum Auftakt der Klinke. Deswegen in voller Pracht nochmal hier. Ich glaube, das wird heute etwas energetischer. Genauso energetisch wie das, was wir jetzt hören. Wir hören Aerobic mit dem Manko-Twist.

Absolut sehenswert. Und am Mikrofon ist Arne Braun. Harakiri beim Freien Radio für Stuttgart. Heute die mit den neuen Platten. Aerobic ganz neu, ganz heiß. Wie gesagt, noch gar nicht veröffentlicht, aber da twistet's ganz gut. Und diese Serie, wie gesagt, hat mir kurz mal die Sprache verschlagen. Eskalation in Beige ist eine Überschrift aus dieser Serie. Wir machen was anderes. Def Lemons heißt eigentlich Devon von der Schmalz, kommt aber ganz woanders her, nämlich aus Kanada. Und der hat eine Platte gemacht, What We Already Killed und Eat the Pavement. Na gut, dem kann man sich ja nur anschließen. Def Lemons ist sein Künstlername und ohne seine Fans wird es gar nicht geben, weil die wollten unbedingt, dass dieses Lied nochmal überarbeitet wird. Das hat er gemacht und jetzt gibt's, wie gesagt, Eat the Pavement.

bam, bam, badada. Ja, genau. So ein bisschen Beatlesque ist das, was wir hier hören. Graham Coxon. Easy heißt auch das Lied. Graham Coxon ist ja der Gitarrist von Blur und erinnert so ein bisschen an die Spätphase der Beatles oder, ja, wie gesagt, Easy Graham Coxon. Jetzt machen wir was ganz anderes. Wir gehen nämlich jetzt in die Elektronik-Ecke. Und Space Moth heißt eine Band oder das Projekt der Art-Pop-Künstlerin und Produzentin Mariam Kudus. Und nicht umsonst heißt es Space Moth. Nämlich so hieß auch mal ein Stück von Stereolab, 2001 erschienen. Deswegen sind Stereolab auch die Namensgeber und nicht nur die Namensgeber, sondern auch die Inspirateuren sozusagen. Internet Fantasy von diesem wunderbaren Album Inward Eye. Inward Eye von Space Moth. Und so klingt eine Internet-Fantasie.

Tja, ist jetzt die Frage, was liegt näher, die Everly Brothers oder die Beach Boys? Man weiß es so nicht genau. Es handelt sich hier um Sonic Boom, alias Peter Kemba, der mal bei den Spaceman Tweed war, und natürlich Panda Bear von Animal Collective, die ein Album eingespielt haben. A Question of When bei Domino erschien, wie gesagt, ganz nah an den Beach Boys, ganz nah am Sommer. Wir sind bei den Neuerscheinungen im Monat Juli im Jahr 2026 bei Radio Harakiri am Mikrofon Sahne Braun. Und wir machen weiter mit Easy Sounds, Pearl and the Oysters. Das Album hat man hier schon mal mit der wunderbaren Vorab-Single Monkey Moon. Und die beiden Juju und Jojo, so nennen sich Pearl Davis und Joachim Pollack, haben eine Hymne für glorreiche Verlierer geschrieben und eingespielt. Kommen aus Paris und so klingt es auch. Grüße nach Paris, aus Paris, Pearl and the Oysters, Lights Out.

Tja, dieses Internet schreibt über die Art Musik, psychedelische Library-Musik. Okay, was auch immer das bedeuten mag, es ist auf jeden Fall von Jolly Ma alias Fabrizio Martina. Das ist ein italienischer Produzent, der zusammen mit dem legendären, leider schon verstorbenen Filmkomponisten Piero Umiliani dieses Stück zusammen gemacht hat, also posthum sozusagen zusammengearbeitet hat. Und ja, das ist moderne Club- und Synthesizer-Ästhetik. So klingt es auch. Altrove. Jolly Mare. Schade, dass Ivi nicht da ist. Ivi ist nämlich heute auf dem Schulfest, muss da helfen. Recht so. Es lebe das Ehrenamt. Deswegen muss ich jetzt hier alleine moderieren. Radio Harakiri mit den neuen Platten. Und jetzt kommen wir zu den ganz lauten, großen Männern. Ja, sind eigentlich nur Männer, ja, genau. Ist aber ein Zufall. Dinosaur Junior, das ist Jamassis, Lubalo und Murph, die jetzt nach 5 Jahren zurückkommen und ihre Albumpause beendet haben. Die haben das Amherst in ihrem Studio wieder eingespielt und klingen so wie früher. Seven, Got Away, Dinosaur Junior. Nö, das ist natürlich falsch. Das war noch der Rest. Ah, jetzt hab ich's. Okay, alles klar. Also nochmal, Dinosaur Junior, Seville Got Away.

Ja, da muss man mal kurz drüber quatschen, sorry. Weil der ist tot. Marcus Smith ist ja schon seit einigen Jahren tot und seit vor einigen Jahren gestorben. The Fall, die 42. und definitiv letzte Platte von The Fall. So typisch The Fall, ein tiefer rollender Bass und dann diese Gitarren und das Shouting von Marcus Smith nicht zu überhören. Ich weiß nicht genau, was das ist. Das ist altes Material, das wieder aufbereitet wurde, wie gesagt, und Postscript heißt auch das Album, von dem wir 30 Degrees hörten, haben wir ja auch 30 Grad. Aber so ähnlich wie eben bei Jolly Ma und dem Piero Umiliani, der war ja auch schon länger tot, da hat man auch kollaboriert, um eine Platte rauszubringen. Jetzt The Fall, definitiv zum letzten Mal. Jack White lebt noch und ich habe Jack White in diese Suchmaschine eingegeben und da kam die Frage, ist Jack White ein guter Gitarrist? Auf jeden Fall ist es Garage Rock mit den Gitarrenriffs, wie man sie von Jack White kennt, nämlich so windschief in die Welt reingebaut und ja, sein üblicher Gesangsstil ist auch nicht zu hören. Frozen Charlotte heißt das Album, das auf seinem eigenen Label Third Man Records erscheinen wird. Jack White, damals die White Stripes, ihr wisst. Naja, lassen wir das mit dem Fußball. G.O.D. and the Broken Ribs hören wir davon, ihr seid bei Radio Harakiri.

ganz gemächlich schaukelt sich Oliver Everett, Mark Oliver Everett aus deinem neuen Song Cap in the Hand. Und Mark Oliver Everett kennt ihr als Eels. Er hat ein neues Album, was demnächst erscheinen soll. Und er wollte mit dem Song bewusst so klingen, als sei er erschöpft und besiegt, wie jemand, der sein Leben vermasselt hat und den Schwanz eingezogen hat. Cookie Happened hat er sein Album genannt, bei Piers erschienen. Warum auch immer, aber es ist eher, ja Gott, so ist es halt. Ne? Wir machen aber das Gegenteil, man jetzt nämlich keine Angst. Keine Angst, es kommt auch keine Angst, aber jetzt kommt erstmal was anderes. So wie du bist, kommt jetzt, das ist auch keine Angst, nämlich Girl, Robert Girl, der Mitbegründer von Deutsch-Amerikanische Freundschaft, DAF, hatte ja vor, ich glaube, 3 Jahren oder vor 2 Jahren in der Staatsgalerie einen Auftritt zusammen mit Sylvie Marx und hat sie auch, wie gesagt, DAF genannt. Dark Silver Moonlight heißt jetzt das neue Album, das er mit Sylvie zusammen veröffentlicht hat. Und ja, diese Art von Elektronik, wollen wir euch nicht ersparen. DAF geht ja nicht mehr, weil Gabi Delgado ja verstorben ist. Deswegen hören wir Girl, so wie du bist.

0: keine Energie, geht verloren, versprochen. Da hörten wir gerade Frank Spilker zusammen mit Agassi. Frank Spilker, der Sänger der Sterne, hat mit den Kollegen der Hamburger Indie-Band Agassi zusammen dieses Lied eingespielt. Ja, Indie Pop Edits Best. Frank Spilker ist mir letztens über den Weg gelaufen. Tja, jetzt fängt die Geschichte an. Frank Spilker ist mit den Sternen in der Anstalt aufgetreten. Diese eher so lala zwiespältige Humorsendung im ZDF, in der eigentlich auch Danger Dan und Igor Levit auftreten sollten, mit Keine Angst. Das hat aber nicht stattgefunden. Ihr wisst es, ihr habt das alles gelesen. ZDF hat sich da nicht mit Ruhm bekleckert. Jetzt haben wir uns mit diesem Song ein bisschen tiefergehend beschäftigt. Keine Angst von Danger Dan, und es entbrannte eine hitzige Debatte über Kunstfreiheit und Zensur. Die ZDF sagt, man könnte diesen Song nicht im Fernsehen zeigen und spielen, weil es liegt ein Aufruf zur Gewalt vor. Oder ist es etwa von der Kunstfreiheit gedeckt? Wir nehmen uns die 7 Minuten Zeit und hören uns das mal komplett an. Keine Angst, Danger Dan und Igor Levit.
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Keine Angst, wir machen jetzt keine Textexegese über den Jordan und Igor Levit, möchte nur kurz auf die Veranstaltung hinweisen, die am Mittwoch dann stattgefunden hat in Berlin in der Kolumbiahalle, und da hat ja dann auch den Jordan und Igor Levit sind aufgetreten, zusammen mit Blixer Bargeld. Jetzt ist es tatsächlich der Zeitpunkt, wo die letzte Strophe tatsächlich sich genauer angeguckt werden sollte. Machen wir aber nicht. Wir zitieren lieber Christine Pritzig, die auch aufgetreten ist und eine Anwältin, die schon viele Opfer vor Gericht vertreten hat. Und die hat die Fragen gestellt, vor welchen Entscheidungen stehen Menschen, wenn sie erleben, dass Faschismus, der doch niemals wiederkommen sollte, wieder zum Alltag geworden ist. Wie verändert sich der Blick auf Moral, wenn Betroffene nicht hinnehmen wollen, dass sich die Geschichte wiederholt, die sie aus ihren Familien kennen, und wie viel Geduld kann man denen, für die das alles längst Realität ist, überhaupt noch zumuten? Freiheit, Zitat, wird immer auch daran gemessen, wer sie sich heute noch leisten kann. Das hat so einen leichten, gruseligen Beiklang. Wir hörten Danger Dan und werden dieses Thema sicherlich nochmal vertiefen. Die Platte kommt ja auch nochmal raus, dann werden wir auch nochmal drüber sprechen. Wir machen aber jetzt einen absoluten Break. Wir machen nämlich jetzt den Preis, den es gleich zu gewinnen gibt. So schnell kann es gehen. Und zwar spielen Orchestral Maneuvers in the Dark, OMD, am 12. August auf der Freilichtbühne Killesberg. Ja, das ist tatsächlich so ein, wie soll ich sagen, ein Elefant. Es ist so ein riesen Ding, so ein Monster. OMD, aber natürlich auch ganz, ganz viele tolle New Wave Hits damals gehabt in den 80er Jahren. Wir hören mal rein. Einer von diesen Hits. Der heißt Souvenir.

jetzt reicht's. Okay. Ihr wisst es. Enola Gay war eigentlich noch schöner. Souvenir hören wir hier. Made of Orleans und If You liefern die großen Hits von OMD, die so ein bisschen den Sinti-Sound der 80er Jahre erfolgreich zelebriert haben. Und wie gesagt, sie dürfen auf der Freilichtbühne Killesberg am 12.8. auftreten. Und liebe Leute, könnt ihr jetzt

Ja, im Original ist es deutsch gesungen und die Band kommt aus Berlin ursprünglich. Die Band, die wir jetzt hier hören, ist ja auch eine deutsche Band. Die heißt aber Gucci Gang. Die stehen aus Francesco Wilking und ursprünglich war Sven Regner auch dabei von Element of Crime. Und ein neues Album von denen, Umbrelloni Igru. Ochi Blue hören wir hier. Ruft an 0711 6400 444. Auch wenn es der Endanstieg ist, der nebenher läuft. Ruft an und sagt, von dem es Original ist, auch wenn ihr gar nicht zum Konzert wollt. Ich will einfach nur wissen, hört ihr mir zu?

seid in der Sommerpause oder was? Du bist doch von dem das ist. 0716400444 und ihr landet hier im Studio und ihr könnt zu MD gehen, UMD gehen und oder auch nicht, ruft einfach mal an. Ich weiß, dass ich gehört werde. Das schon. Das sind die ganzen Rainers und Ralfs und wie sie alle heißen. Ihr kennt das Original, ruft an.

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Den Rest kennt ihr schon. Und deswegen erspare ich euch den. Ideal. Blaue Augen aus dem gleichen Jahr haben wir jetzt nämlich einen Track, der wiederveröffentlicht wurde, beziehungsweise entdeckt wurde in einer Schublade. Ecstasy. Ja, Ecstasy hat ja leider Live-Tätigkeiten 1982 aufgegeben, weil Andy Partridge so unter Bühnenangst gelitten hatte, dass er nie wieder aufgetreten ist. Da gab es vorher wirklich sehr viele schöne energetische Auftritte und Mitschnitte. So zum Beispiel auch der vom April 81 in Cherry Hill

New Jersey in den USA. April 81, da war ein Ideal schon veröffentlicht. Und ja, es gibt, wie gesagt, ein paar Live-Takes von Ecstasy. Da wird mal einiges hinterherkommen, weil, wie gesagt, die Schubladen nochmal ausgekehrt haben. Und das ist was für euch. When you near me, I have difficulty.

und so weiter und so weiter. Wir hören schon sehr, sehr, sehr, sehr energetisch, was XTC damals auf der Bühne gemacht haben. Es rumpelt so ein bisschen. Der Sound ist natürlich so, wie er halt ist. Es gibt auch eine Aufnahme der BBC, auch von Ende 1980. Wir haben hier schon öfter gespielt, das hat noch einen besseren Klang, aber so klingt es ja authentisch. Wie gesagt, XTC, When you are near me, I have difficulties. Ich meine, den Oldies, I have difficulty. Wir sind bei den Oldies gelandet und das erste Zombies-Album ist wieder veröffentlicht worden, Begin Here. Und das habe ich irgendwie nicht richtig in die Hände bekommen, bin dann in dieses Internet gegangen und habe dann irgendwas gefunden. 1965 erschien dieses Album der Zombies und natürlich habe ich einen Hit gesucht. Ach, ich habe mich dann für She's Not There entschieden. Das ist schon wirklich geil. Zombies, ihr seid bei Radio Harakiri und ich verspreche mich heute, weiß gar nicht warum eigentlich, des Öfteren. Ich konzentriere mich jetzt mal. Zombies, She's Not There.

Ja, kaum eine Band hat so viele Neuentwicklungen durchgemacht oder Neuerfindungen durchgemacht wie Skriti Politti. Sehr, sehr präzise hier, sehr elektrisch und Synthesizer-Technik des Jahres 1985, sehr klar eingespielt, Hypnotize von Cupid and Stupid 1985. Eigentlich kam aber Green Guardside, der hinter Skriti Politti stand, aus einem, so einem linksradikalen, linksintellektuellen Post-Punk-Hintergrund und hatte dann 1982 einen ersten Schritt Richtung Soul und Smooth gemacht mit Songs to Remember 1982. Cupid and Psyche 85 ist jetzt wieder veröffentlicht worden. Nicht nur Hypnotize, sondern auch Perfect Wayward Girl und Woodbees waren die Hits damals. Richtig große Hits, man glaubt es ja nicht. Ne? Okay, jetzt sind wir bei der Elektronik gelandet und gehen dann nach Japan. Ist ja naheliegend. Cornelius, japanischer Experimentalpopper, hat ein neues Album Twisting Glistening und hat aber auch die Gitarre nicht vernachlässigt. Und Japan ist interessant. Da erscheint ganz viel. Wir haben jetzt mal einen Japan-Schwerpunkt. Cornelius, Tennis Courts und Lausbub hören wir jetzt. Lausbub? Ja, tatsächlich. Ihr seid bei Radio Harake beim Fanradio für Stuttgart, die neuen Platten im Juli. Cornelius hören wir aus Japan. Twisting and Glistening.

Ja, die Tennis Codes haben zwei Platten veröffentlicht. Einmal mit Markus Acher zusammen, in Zusammenarbeit mit The No Twist, und das andere Album zusammen mit The Pastels aus Schottland. Und wir hören gerade das zusammen mit Markus Acher Pearl. Senyo Yume, Tennis Codes, das sind zwei Japaner. Und das klingt doch wirklich nicht sehr japanisch. Aber egal. Wir haben noch einen Japaner und der heißt Lausbub. Man glaubt's nicht. Lausbub ist eine Elektropop-Band bestehend aus Riko Iwai und Mike Takahashi. Und die machen einen atmosphärischen Elektrosound. Sind die Pop New Wave und so weiter. Auch Lausbub aus Japan wollen wir euch nicht vorenthalten.

Ja, wer ganz genau zugehört hat. Aber da muss man schon wirklich, muss man es eigentlich wissen, ehrlicherweise. Ich hätte es auch nicht rausgehört, aber im Hintergrund singt Tracy Thorn zusammen mit ihrem Sohn Ben Watt und mit ihrem Mann, Blake Watt, sorry, und mit ihrem Mann Ben Watt. Also die Eltern, Tracy Thorn und Ben Watt, haben zusammen Blake Watt auf die Welt gebracht und der spielt auch bei den Eltern mit. Everything But The Girl heißt die Band, die meisten kennen sie und hier hat er sein Debüt eingespielt und früher hat er mal Schlagzeug gespielt, jetzt spielt er Gitarre und das klingt tatsächlich so ein bisschen in der Tradition seiner Eltern. So etwas soll es auch geben. Wir haben später nochmal eine ganz kleine Familienangelegenheit, aber machen jetzt erstmal weiter mit den Alalas, die kommen aus L.A. und die machen nostalgischen Sound, sind wir ja wieder. Psychedelic Pop, so ein bisschen Folk, Surf, was auch immer. Alalas, ihr neues Album heißt Serenas. Ihr seid bei Radio Harakiri mit den neuen Platten des Monats Juli und die Alalas haben eine neue Platte, Part Conception.

Ja, das ist Lorelei, so klingt es. So heißt nämlich das Projekt von Nate Amos, der auch bei Water From Your Eyes dabei ist. Und der hat Billy Came Back, ein Monument, ein Denkmal gesetzt, nämlich das ist eine Karaoke-Legende in der Gegend, da wo Nate Amos herkommt. Sehr melancholisch, trotzdem schwungvoll. Billy Came Back. This is Lorelei. Ja, wenn ihr etwas rätselt, warum ich so unkonzentriert bin, klar, ich wollte eigentlich über Danger Dan diskutieren, aber es ging nicht, weil es hieß, jetzt ist der Anstieg da im Fernsehen beim Fahrradfahren. Deswegen hatte keiner Zeit. Okay, das ist natürlich auch, sagt ja alles. Nicht nur, dass Ivi beim Schulfest aushilft und Kuchen verkauft, was wichtig ist. Auch mein Sohn hatte angeblich eine Klausur in seiner Universität. Der musste aber dann Fahrrad gucken. Egal. So ist es bei Radio Harakiri. Am Mikrofon sitzt ganz alleine Arne Braun und wir hören die Leute. Das ist eine lärmende Musikgruppe aus Österreich. Und ja, Österreich, die haben es einfach drauf. Die Österreicher machen immer wieder feine neue Popmusik. Eigenbedarf heißt das Album. Und wenn die Leute schon eine Platte namens Eigenbedarf veröffentlichen und ihren Titelsong dann auch gleich so nennt, dann das Ganze noch bei Problembär Records veröffentlichen, muss es bei uns gespielt werden. Wir hören die Leute Eigenbedarf. Musik.

Nochmal Österreich, aber diesmal mit Querflöte. Takeshi's Cashew. Das ist eine Psych-Funk-Band aus Wien. Krautrock und so weiter ist nicht zu überhören. Und es geht um die Geheimnisse des Fliegens und der Unendlichkeit des Kosmos. Das Album heißt auch konsequenterweise Planet Odyssey 64. Armadillo, hörten wir Takeshi's Cashew. Wir haben noch ein bisschen Revival. Fabienne Del Sol, die französische Sängerin, hat ein neues Album, das fünfte, Indigo Red. Und ja, die darf uns natürlich nicht vorenthalten bleiben. Indigo Red, Fabienne Del Sol, das ist ein Psych-Pop-Knaller, wie ihr euch fürs Wochenende gerade noch so wünscht. Ne? She's gone.

Tja, auch das ist neu. Yard Act, die Band aus Leeds, Post-Punk-Band aus Leeds, hat ein neues Album, A Little Music, und ja, das ist doch zackig, Gitarrenriffs nicht zu überhören, aus diesem, wie soll man sagen, Umfeld des Indie-Pop oder so, Tanzbass dazu und Sprechgesang. Yard Act, wirklich feines Album, New Beginnings hörten wir. Und wir haben noch den Sommerhit des Jahres hinten raus, tja, die Womack Sisters. Die Womack Sisters, tatsächlich, das sind die Töchter des legendären Duos Womack and Womack, also Cecil und Linda, die Nichten von Bobby Womack und, jetzt haltet euch fest, die Enkelinnen von Sam Cooke, The King of Soul. Das ist unfassbar. Und diese drei Womack Sisters haben ein Lied eingespielt, das im besten Doo-Wop Girly-Pop-Sound der 60er gewandt drüber kommt. Das war Radio Harakiri beim Freien Radio von Stuttgart, verantwortlich im Sinne des Patrizier Arne Braun. Es hat mir viel Freude gemacht, euch mit den neuen Platten einzudingseln. Ne? Da könnt ihr euch ja mal wieder neu orientieren. Und obwohl es doch eher traditioneller Soul ist, trotzdem wunderbar. Das ist Sommermusik. So, Womack Sisters hören wir in voller Glüb, in voller Größe. If I Let You. Macht's gut, gehabt euch wohl. Bis dann. If I Let You.

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15: Hallo, einen schönen guten Freitagabend. Hier ist Eva von Emanzipation und Frieden in der Inforedaktion des Freien Radios für Stuttgart. Und morgen ist CSD in Stuttgart. 13 Uhr geht's los. Wir sehen uns hoffentlich alle. Und jetzt gibt's eine passende Sendung der lieben Leute von 17 Grad, Medien für den Rest. Aus dem Jahr 2024 und doch aktuell Queer. Ohne Jüdinnen und Juden. Hört selbst. Viel Spaß.

Werte Zuhörerinnen und Zuhörer, vor kurzem haben wir uns in der Sendung 261 mit linkem Antisemitismus in subkulturellen Milieus beschäftigt. Die Grundlage der Sendung war ein Beitrag des Autors Jan Riebe aus dem Buch Judenhass Underground. Wenn Sie diese und weitere Radio-Features noch einmal hören und weitere Informationen zu unseren Aktivitäten lesen wollen, besuchen Sie unsere Website 17grad.net. Die heutige Sendung basiert ebenfalls auf einem Beitrag aus diesem Buch, das im Hendrich und Hendrich Verlag erschienen ist. Der Herausgeber des lesenswerten Sammelbandes, Stefan Lauer, beschäftigt sich darin mit queeren Communities und den auch dort vorhandenen antisemitischen Strömungen und Gedankenwelten. Das Buch erschien vor dem 7. Oktober 2023, gibt aber einen ernüchternden und manchmal erschütternden Einblick in Subkulturen und Bewegungen, die sich selbst als emanzipatorisch wahrnehmen. Die heute basiert auf diesem Beitrag.

0: No Pride in Apartheid, heißt es auf Transparenten und in Demosprechchören bei der ersten Berliner Internationalist Queer Pride im Juli 2021. Das Feindbild? Israel. Mehr als 3000 Personen nehmen an der Demonstration teil. Zum Demo-Bündnis gehören neben Berlin Against Pinkwashing auch Migrantifa, Palästina spricht und der Berliner Ableger der BDS-Bewegung. JournalistInnen werden als Zionistenpresse beschimpft und körperlich angegriffen. Nach der Demo veröffentlichen Accounts aus dem Umfeld der OrganisatorInnen auf Twitter Porträtaufnahmen von MedienvertreterInnen und fordern Konsequenzen für die, Zitat, mutmaßlicherweise antideutschen, schrägstrich rechten Personen, die TeilnehmerInnen der internationalistischen Queer Pride Demo abgefilmt haben. Nach Medienberichten wird der Tweet wieder gelöscht.
1: 2022, ein Jahr später, ist die Atmosphäre eine andere. Das Spektrum ist größer geworden. Israel ist zwar immer noch Thema, aber auch antirassistische und queere Gruppierungen, die sich in der Regel nicht zum Nahostkonflikt oder BDS äußern, haben eigene Blöcke im Demozug. Die internationale queere Partyszene der Stadt unterstützt das Event im Telegram-Kanal der schwulen Partyreihe Cocktail d'Amour, wird zur Teilnahme aufgerufen. 10.000 Menschen gehen auf die Straße. Wieder steht Berlin Against Pinkwashing an erster Stelle der VeranstalterInnen. Auf Instagram stellen sich die einzelnen Blöcke der Demo vor und laden zur Teilnahme ein. So etwa der palästinensische Flinter-Block, gebildet von Palästina spricht, BDS Berlin und einem Kollektiv unabhängiger palästinensischer Queers und FeministInnen.
2: Es sind wie immer die gleichen vermeintlichen Argumente. Pinkwashing des, wie sie es nennen, siedlerkolonialistischen Projekts, Landraub und kulturelle Aneignung. Das Wort Israel steht in Anführungszeichen. Die Demonstration ist ein Coup für die israelfeindliche Szene. Noch nie sind in Deutschland so viele Menschen hinter den Bannern und Botschaften der BDS-Kampagne marschiert. Es ist eine bemerkenswerte Entwicklung, auch mit Blick auf die vorherigen alternativen Prides der Hauptstadt. Denn während dort Antizionismus und Israelfeindschaft immer wieder zum Vorschein kamen, gab es doch auch Gegenwehr. Einzelne Gruppen und Teilnehmende distanzierten sich glaubhaft. Am Ende waren die antisemitischen Ausfälle sogar der Grund für das Aus der früheren alternativen Prides. Das hatte sich geändert. Die BDS-Bewegung und Antizionismus sind normalisiert. Sie gehören wie selbstverständlich dazu. Offenbar hat niemand mehr etwas am queeren Judenhass auszusetzen.

0: Im August 2022 findet das queere Hole Festival in der Nähe von Dessau statt. Seit 2017 organisieren mehrere Berliner Partykollektive ein Wochenende, bei dem sexuelle Vielfalt und queere Utopie im Mittelpunkt stehen sollen. Dabei sind zum Beispiel die Gruppen Buttons, Room for Resistance, Cocktail d'Amore und Lecken. Insgesamt finden im Verlauf des Festivals 4 Talks statt. Es geht um sexuelle Gesundheit, Klimagerechtigkeit und die LGBTQ-Bewegung. Der 4. Talk dreht sich nicht etwa um einen der 69 Staaten, in denen auch 2022 Homosexualität noch unter Strafe steht, oder um die mindestens 11 Länder, in denen Schwulen die Todesstrafe droht. Es geht nicht um Uganda, wo in Magazinen Homosexuelle geoutet werden und dazu aufgerufen wird, sie zu ermorden. Nicht um den Iran, wo seit der Islamischen Revolution 1979 mehr als 4000 schwule Männer an Baukränen erhängt wurden. Es geht um Israel, schon wieder.
1: Free Palestine as a queer issue heißt der Talk. Auf der Bühne sitzen 2 queere palästinensische AktivistInnen aus Ramallah und Haifa, dazu ein schwuler US-amerikanischer jüdischer Autor, der in Berlin lebt. Es ist bedrückend, was die beiden AktivistInnen aus ihrem Alltag und ihrer Arbeit in den besetzten Gebieten und der arabischen Community in Israel berichten. Es geht um patriarchale Kultur, um Diskriminierungen und um den Rassismus, der ihnen aus der israelischen Mehrheitsgesellschaft entgegenschlägt. Doch dabei bleibt es nicht. Israel töte jeden Tag Kinder und Babys, heißt es etwa. Das ist nicht nur schlichtweg falsch, sondern die Behauptung ist zugleich die antijudaistische Ritualmordlegende in neuer Form, die seit Jahrhunderten Jüdinnen und Juden unterstellt, nichtjüdische Kinder zu entführen und zu töten, um ihr Blut zu trinken. Der US-amerikanische Autor behauptet währenddessen, dass antizionistische jüdische Stimmen in Deutschland zum Schweigen gebracht würden.
2: Ähnliche Argumente gibt es auch in anderen Szenen. Sie sind auf der Documenta zu hören oder von antirassistischen Organisationen, die keine Berührungsängste mit AntisemitInnen haben. Dabei ist unklar, wie repräsentiert oder unterrepräsentiert diese Stimmen in der Realität sind. Unterstellt wird jedoch immer auch, dass Jüdinnen und Juden, die sich prozionistisch äußern oder auf dem Existenzrecht des jüdischen Staates bestehen, Teil einer ominösen rechtspopulistischen bis rechtsextremen Bewegung seien, die sich mindestens pro Netanjahu positioniert oder sogar die rechtsextremen Teile der Siedler in den Bewegungen unterstützt. Mit der Realität hat auch das wenig zu tun.
3: Die Aktivistin aus Haifa berichtet schließlich über einen palästinensischen Pride March in der Küstenstadt, den sie mitorganisiert hat. Es ist eine Geschichte mit Widersprüchen. Der Fakt, dass die AktivistInnen und die Community die Demonstration durchführen konnten, ist für sie ein Beispiel von Pinkwashing, also der angeblichen Strategie Israels, durch Liberalität gegenüber der LGBTQ-Community von der Unterdrückung der PalästinenserInnen abzulenken. Sie berichtet darüber, dass israelische PolizistInnen den Marsch begleiteten und über die Bedrohung, die von dieser Präsenz ausgegangen sei. Worüber sie nicht spricht: dass jüdische Israelis in der queeren Community Haifas nicht willkommen sind. Die arabisch dominierten LGBTQ-Organisationen der Stadt lehnen eine Zusammenarbeit mit dem israelischen Staat oder mit jüdischen queeren Organisationen kategorisch ab. Das bekräftigen auch die AktivistInnen auf der Bühne beim Hole Festival. Dass diese Ablehnung auch in Teilen der queeren arabischen Community vor Ort kritisch betrachtet wird, darüber wiederum fällt kein Wort. Mohammed Zoabi, ein Autor, der sich selbst als zionistischer arabischer Aktivist bezeichnet, sagte der Zeitung Haaretz, Zitat: "Meiner Meinung nach ist es heuchlerisch, dass AraberInnen es ablehnen, mit israelischen Organisationen zusammenzuarbeiten oder sie sogar boykottieren. Wir leben in einer komplexen Realität und ich kann die Gründe dafür verstehen, aber im Großen und Ganzen schadet es unserem Kampf. Zitat Ende.

0: Berlin ist auch die queere Hauptstadt Deutschlands. Nirgendwo im Land ist die Szene so groß wie hier. Weder in München noch in Hamburg oder gar Köln. Das bedeutet auch, dass sie eine Avantgarde-Funktion in der Republik hat. Könnte also die Israel-Feindschaft, die sich auf den queeren Dancefloors der Stadt, aber auch bei alternativen Prides immer wieder Bahn bricht, Vorbildfunktion entwickeln? Eigentlich sieht es nicht so aus. An keinem anderen Ort in Deutschland gibt es überhaupt einen alternativen Pride-March. Und noch viel weniger einen, auf dem der sogenannte Nahostkonflikt oder BDS ein Thema ist. Allein in der Hauptstadt wird die Auseinandersetzung schon seit Jahren immer wieder erbittert geführt.
1: Ein Grund dafür ist sicherlich die Internationalität der Berliner Szene, die nirgends im Rest des Landes so ausgeprägt ist. Denn nicht nur Queers aus ganz Deutschland, sondern aus aller Welt zieht es in die Hauptstadt. Einerseits wegen des ausschweifenden Nachtlebens, aber auch um ihre Sexualitäten und Gender-Identitäten leben zu können. BDS und Israel-Feindschaft sind selbstverständlicher Teil von vielen progressiven Gruppen und Szenen geworden, die sich auf die Seite der Unterdrückten stellen wollen. Ein unterkomplexes und vereinfachtes Narrativ, aber eines mit großem Einfluss in einer international dominierten Szene. Nicht zuletzt sprechen sich internationale Ikonen der LGBTQ-Bewegung für BDS aus. Die Philosophin Judith Butler etwa, die das Denken über Sexualität und Geschlecht revolutioniert hat, unterstützt die Bewegung schon seit Jahren.

0: Das Antisemitismusproblem der queeren Hauptstadtszene ist keineswegs neu. Zwischen 1998 und 2016 fand in Berlin ein alternativer Pride March unter verschiedenen Namen in Abgrenzung zum großen CSD statt. Die legendären Ausschreitungen vor der New Yorker Szene-Kneipe Stonewall Inn im Jahr 1969 sind ein Gründungsmythos der globalen queeren Bewegung. An vielen Orten der Welt finden in Erinnerung an den Widerstand von schwulen Männern und Transpersonen gegen Polizeigewalt und Willkür jedes Jahr Demonstrationen statt. Sie heißen Pride oder Christopher Street Day, benannt nach der Straße, in der die Kneipe lag. Schon 1997 kommt es in Berlin zum Eklat. Es ist nun einmal so, dass dort, wo Müll ist, Ratten sind und dass dort, wo Verwahrlosung herrscht, Gesindel ist. Das muss in der Stadt beseitigt werden, verlautbart Klaus-Rüdiger Landowski, der damalige CDU-Fraktionsvorsitzende, in einer Rede im Berliner Abgeordnetenhaus. Als Reaktion gründet sich der Herz-mit-Hirn-Block der Quirulanten, der zusammen mit dem Kreuzberger Club SO36, dem Schwulenreferat der Freien Universität und einer Gruppe der damaligen PDS am Ende der CSD-Parade läuft. Auf dem Wagen ist eine große Ratte zu sehen, neben einer Badewanne voller Schlamm.
1: Der genaue Ablauf der Geschehnisse ist im Nachhinein nicht mehr rekonstruierbar. Schlamm wird womöglich auf parkende Autos geworfen. Andere Quellen berichten, dass ein CSD-Teilnehmer in SS-Uniform, der einen Mann in KZ-Häftlingskleidung an einer Leine führt, aus dem Block heraus angegriffen wird. So oder so offenbar unerträgliche Übergriffe in den Augen der OrganisatorInnen der queeren Demonstration. Ohne den Block darüber in Kenntnis zu setzen, meldet das Organisationsteam diesen hinteren Teil des CSD kurzerhand ab. Eine Polizeihundertschaft soll den Ausschluss des gesamten Blocks durchsetzen. Es kommt zu Auseinandersetzungen. Im Folgejahr findet als Reaktion zum ersten Mal der transgeniale CSD statt.

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1: In der 18-jährigen Geschichte der beschriebenen Demonstration kommt es immer wieder zu antisemitischen Ausfällen. 2003 will sich eine Gruppe namens Queer for Israel mitsamt Fahne an der Demo beteiligen und wird vom Lautsprecherwagen aus aufgefordert, die, wörtlich, Scheißfahne wegzupacken. Das Verbot von Nationalsymbolen wird allerdings nicht immer so streng genommen. 2015 marschiert der alternative Pride March, diesmal unter dem Namen Kreuzberger CSD, unter einer am Zentrum Kreuzberg gehissten Regenbogenflagge, die mit der Palästinaflagge verknotet ist, vorbei. Diese Flagge muss nicht eingepackt werden, sondern wird stattdessen von den Teilnehmenden bejubelt. Das Motto damals, keine pinke Camouflage, ist kein Zufall, denn Berlin Against Pinkwashing ist nicht zum ersten Mal Teil des Organisationsteams.
2: Vorfälle rund um diese Gruppe führen schließlich auch zum endgültigen Ende des alternativen CSD. 2016 ist dabei ein Kipppunkt. Berlin Against Pinkwashing ruft von der Bühne der Abschlusskundgebung, die Veranstaltung heißt diesmal XCSD, zur BDS-Unterstützung auf. Die Rede, gehalten von Belal Awad, ist ein Paradebeispiel für den 3D-Test Nathan Scharanskis. Dämonisierung, Delegitimierung und Doppelstandards, gespickt mit Halbwahrheiten, Vermutungen und schlichter Desinformation. Die Opfer der israelischen Raketenangriffe auf Gaza im Sommer 2014 seien Schwule, Lesben, Trans und andere Queers gewesen.
3: Was wirklich geschah? Nach der Entführung und Ermordung dreier israelischer Teenager nahmen israelische Streitkräfte damals hunderte Hamas-UnterstützerInnen in den besetzten Gebieten fest. Die Terrororganisation reagierte mit Raketen aus Gaza, was wiederum Israel veranlasste, den Küstenstreifen mit Raketen zu beschießen. Awads nächster Vorwurf. Der israelische Staat präsentiere sich als gay-friendly, tue aber nichts, um Queers in den besetzten Gebieten zu schützen. Dass die palästinensische Autonomiebehörde für die Zivilbevölkerung in der Westbank verantwortlich ist und israelische NGOs queere PalästinenserInnen dort unterstützen, übergeht er dabei. Awad suggeriert auch, SexarbeiterInnen würden ausschließlich in Israel Opfer sexualisierter Gewalt.
4: Die Rede ist ein Meisterstück in Sachen Desinformation und Propaganda. Hauptsache gegen Israel. Und ein Blick auf Awads Vita zeigt, dass er Übung hat. Von 2013 bis 2016, also auch noch zu der Zeit, als Awad für Berlin Against Pinkwashing aktiv ist, arbeitet der Journalist als Senior Intake Editor ausgerechnet für Ruptly, die Auslandsnachrichtenagentur des Kreml-Propagandaorgans Russia Today. Direkt nach seiner Rede treten VertreterInnen des Radical Queer Wagenplatz-Kanal auf die Bühne und unterstreichen ihre wörtlich hundertprozentige Solidarität nicht nur mit Pinkwashing Berlin, auch mit BDS. Zitat Ende. 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

0: Die weiteren Geschehnisse im Verlauf der Demonstration 2016 sind ein Sinnbild für die merkwürdige Obsession von Teilen der queeren Community in Bezug auf den jüdischen Staat. Die Regierung spricht von einer sogenannten Geflüchtetenkrise, aber sie sind nicht das Problem. Die Probleme sind die Besatzung Palästinas, das Massaker in Kurdistan und viele unzählige Massaker, heißt es von den queeren Hausbesetzerinnen. Es gibt Buhrufe aus dem Publikum. Jemand wirft einen Pappbecher auf die Bühne und plötzlich ist das Massaker in Kurdistan und der Rest gar nicht mehr so wichtig. Die Person auf der Bühne setzt neu an. O-Ton. Das Problem sind die Massaker, die Besetzung in Palästina. Ich sag's nochmal, die Besetzung von Palästina ist das Problem. Sprechchöre werden laut. Free, free Palestine schallt es über den Kreuzberger Oranienplatz. Aber die Rede ist noch nicht zu Ende. Pinkwashing, Homonationalismus, Besetzung, Siedlerkolonialismus werden angeprangert. Alles Buzzwords der BDS-Blase.
1: Latkes Berlin, eine jüdische querfeministische Gruppe, veröffentlicht 2018 einen Text, in dem eine Aktivistin ihre Reaktion auf die Redebeiträge 2 Jahre zuvor beschreibt. Zitat: Normalerweise versuche ich wegzuhören, mich abzulenken, außer Reichweite der Lautsprecher zu stehen. Eine seit Jahren auf dem Kreuzberger CSD notwendige Praxis. Doch dieses Mal funktioniert sie nicht mehr. Ich sitze heulend in einem Hauseingang, weil ich deutlich die Botschaft höre. Als queere Jüdin bin ich hier nicht erwünscht, zumindest nicht, wenn ich mich nicht antizionistisch positioniere. Zitat Ende. Monate später erscheint ein Statement von einem Teil des X-CSD-Orga-Teams, das die Redebeiträge als eindeutig antisemitisch benennt. Das alles ist gut und könnte optimistisch stimmen, wenn dieses Statement und auch die gescheiterte Nachbereitung des Gesamtteams in der Szeneöffentlichkeit nicht fast unbeachtet und unbesprochen geblieben wäre, bemerkt Latkes Berlin zutreffend. In den Folgejahren findet sich das Organisationsteam nicht mehr in der alten Konstellation zusammen. Der Kreuzberger CSD in seiner ursprünglichen Form ist Geschichte.

0: Der Antisemitismus in der queeren Community ist symptomatisch für Antisemitismus in der Linken im Allgemeinen. Die Schlagwörter des Antiimperialismus und der postkolonialen Theorien gehören auch zum Vokabular in queeren Räumen. Hinzu kommt, dass BDS gezielt versucht, in queeren Bewegungen Fuß zu fassen, um sie thematisch zu kapern. Auch eine vereinfachte Gleichsetzung von Queers und PalästinenserInnen wird imaginiert. Beide Underdogs, die Diskriminierung erleben und gegen Unterdrückung kämpfen. Und beide von der Norm abweichende Identitäten, so die queere Vorstellung. Man stilisiert sich als Verbündete der PalästinenserInnen im Kampf für Emanzipation, trotz aller Unterschiede und Widersprüche.
1: Der Homonationalismus, der von der Kreuzberger Bühne aus angeprangert wird, ist ein Konzept der US-amerikanischen Geschlechterforscherin Jaspir Puar aus dem Jahr 2007. Puar beschreibt damit eine Form von Doppelstandards. Demnach nutzten westliche Staaten Homofeindlichkeit als Rechtfertigung für Rassismus und Muslimfeindlichkeit. Indem sie MigrantInnen oder MuslimInnen Ablehnung oder Hass gegenüber LGBTQ-Menschen attestieren, lenkten sie von ihren eigenen Verfehlungen ab. Muslimische Homofeindlichkeit werde genutzt, um Migration zu begrenzen. Gleichzeitig schreibe sich der Westen LGBTQ-Freundlichkeit auf die Fahnen, lebe aber Toleranz und Akzeptanz in der Realität gar nicht. Gleichstellung und Gleichwertigkeit würden demnach in ein heteronormatives Korsett gepresst, also zum Beispiel in die Ehe für alle, die heterosexuelle Konzepte nachahme und LGBTQ-Beziehungen nicht abbilde und dadurch zum reinen Symbol werde.
2: Einige der Punkte des Konzepts des sogenannten Homonationalismus scheinen nachvollziehbar. So ist es durchaus fragwürdig, wenn muslimischen MigrantInnen in Deutschland Homofeindlichkeit vorgeworfen wird, gleichzeitig aber zum Beispiel die Opfer des § 175, der Homosexualität bis 1994 unter Strafe stellte, nie wirklich entschädigt wurden. Oder eine Aufarbeitung der homofeindlichen Gesetzgebung erst erfolgte, nachdem viele der Leidtragenden schon lange tot waren. Aber dann schießt die Theorie auch weit über das Ziel hinaus und benutzt bizarre Instrumentalisierungen.
3: Zum Beispiel die Attacke auf den LGBTQ-Club Pulse in Orlando 2016. Der Anschlag gilt als die schlimmste Terrorattacke gegen die LGBTQ-Community in den USA und als tödlichster Anschlag seit dem 11. September 2001. 49 Menschen wurden ermordet und 53 verwundet. Der Täter bekannte sich zum sogenannten Islamischen Staat. Die Schwere der Tat zu benennen und einzuordnen, sei von Homonationalismus-VertreterInnen rassistisch, weil dadurch Gewalt, die von den USA ausgeht oder historisch ausgegangen ist, ignoriert werde. Zitat: Das Shooting in Pulse als schlimmstes Shooting in der amerikanischen Geschichte zu beschreiben, verdeckt staatliche Gewalt, dient dem Image des Staates und minimiert die Unterdrückung der indigenen Bevölkerung und ethnischer Minderheiten oder macht sie unsichtbar, schreibt etwa Queertheoretikerin Gaetano Venezia III.
4: Noch weiter geht Jaspir Puar, die Sexual Deviance, also sexuelle Abweichung, mit Terrorismus gleichsetzt. Sowohl TerroristInnen als auch die LGBTQ-Community würden von der Gesellschaft als das andere begriffen. Indem sich sexuelle Minderheiten aber zum Staat und zum Westen bekennen, hätten sie eine Chance auf Akzeptanz. Die Theorie über Homonationalismus macht es damit unmöglich, real existierende Homofeindlichkeit unter MuslimInnen oder in muslimischen Ländern zu kritisieren. Egal wie abstrakt dieses Konzept auf den ersten Blick erscheinen mag, mit Blick auf Israel wird es konkret. Berlin Against Pinkwashing trägt es schon im Namen. Pinkwashing transportiert das Konzept Homonationalismus aus dem akademischen Elfenbeinturm in die queere Community.

0: Israel gilt als liberales Land. Tel Aviv hat eine große LGBTQ-Szene. Eine gleichgeschlechtliche, generell eine zivile Ehe zu schließen, ist im jüdischen Staat zwar nicht möglich, Ehen, die in anderen Ländern geschlossen wurden, werden aber anerkannt. Außerdem gibt es eingetragene Lebenspartnerschaften. Gleichgeschlechtliche Paare dürfen Kinder adoptieren und LGBTQ-Personen können offen in der Armee dienen. Dabei gibt es auch Schattenseiten. Etwa lehnen große Teile der ultraorthodoxen Community queere Menschen ab, genauso wie viele arabische Israelis. Besonders gegen die Parade in Jerusalem gibt es immer wieder massive Proteste, die von RepräsentantInnen aller in Jerusalem vertretenen Religionen unterstützt werden. Wie etwa 2006, als die sogenannte Bestienparade als Gegendemonstration zum Pride organisiert wurde. Nationalreligiöse und ultraorthodoxe Homofeinde trieben Ziegen und Esel entlang der Pride-Route. Muslimische Kleriker und Aktivistinnen der palästinensischen Fatah nannten den Pride-March ein moralisches Massaker und Krebsgeschwür.
1: 2005 griff ein ultraorthodoxer Jude die Pride Parade in Jerusalem an und verletzte 3 Menschen mit einem Messer. Der Täter saß 10 Jahre im Gefängnis, wurde 3 Wochen vor der Pride 2015 entlassen und griff erneut die Demonstration an. Dabei verletzte er 6 Teilnehmende mit einem Messer und tötete eine 16-Jährige. Der Aufschrei in der israelischen Presselandschaft war groß. Selbst Mitglieder der ultraorthodoxen Haredim und nationalreligiöse Siedler verurteilten den Mord, zumindest öffentlich. Der Täter wurde zu 31 Jahren Gefängnis verurteilt. Nach den Wahlen im November 2022 bildete Benjamin Netanyahus Likud-Partei zusammen mit dem Rechtsaußenwahlbündnis Religiöser Zionismus die Regierung. Vorsitzender der gleichnamigen Partei ist Bezalel Smotrich, seit Dezember 2022 Finanzminister, einer der Organisatoren der homofeindlichen Bestienparade von 2006 und laut Selbstauskunft stolzer Homophober. 2015 bezeichnete er die Jerusalem Pride als abartige Veranstaltung. Smotrich fordert unter anderem, dass ÄrztInnen die Behandlung von LGBTQ-PatientInnen aus religiösen Gründen ablehnen dürfen.

0: zur aktuellen israelischen Regierung gehört als Minister für die nationale Sicherheit auch der rechtsradikale Scharfmacher Itamar Ben-Gvir, ebenfalls Mitorganisator der Bestienparade. Auch Avi Maoz und seine kleine Anti-LGBTQ-Partei Noam sind Teil der Koalition. Würde Israel also tatsächlich den hinterlistigen Plan des Pinkwashing verfolgen, dann wäre das Land damit nicht sonderlich erfolgreich. Die aktuelle Situation ändert aber nichts an der Tatsache, dass LGBTQ-Rechte im Land gesetzlich verankert sind und gesellschaftlich mitgetragen werden. Israel bleibt trotz dieser Widerstände der einzige Staat in der Region, in dem die queere Community praktisch angstfrei und gleichberechtigt leben kann. Und ungeachtet der aktuellen Regierung gibt es auch weiterhin Fortschritt. Amir Ohana von Netanyahus Likud-Partei ist der erste offen schwule Knesset-Sprecher des Landes.
1: Israel-Kritikerinnen gilt jede Errungenschaft der queeren Szene vor Ort als Pinkwashing. Der Begriff wurde von der queeren amerikanischen Autorin und Aktivistin Sarah Schulman 2011 in einem vielbeachteten Meinungsbeitrag in der New York Times popularisiert. Laut Schulman sei Pinkwashing, Zitat, eine bewusste Strategie, die anhaltenden Menschenrechtsverletzungen an den PalästinenserInnen hinter einem Bild von Modernität zu verbergen, das von queerem israelischen Leben geprägt ist. Zitat Ende. Analog zu den Ideen des Homonationalismus werfen die KritikerInnen der israelischen Regierung also vor, mit der Unterstützung der queeren Community von der verheerenden Situation der PalästinenserInnen ablenken zu wollen. Das Argument, dass Israel in der Region das einzige Land ist, in dem LGBTQ-Rechte überhaupt existieren, wird umgedreht. Demnach akzeptiert Israel die Community nur deswegen, um mit dem Finger auf seine Nachbarn und die Palästinenserinnen zeigen und sich selbst im Gegensatz zu ihnen als moderner westlicher Staat präsentieren zu können.
2: Ein in sich antisemitisches Argument, denn dem jüdischen Staat wird unterstellt, aus böser Absicht heraus zum eigenen Vorteil zu handeln. Es geht um eine Verschwörung. Der Einsatz für LGBTQ-Rechte wird zum hinterhältigen Plan, mit dem Außenstehende beeinflusst werden. Dadurch entsteht die bizarre Situation, dass Palästina-AktivistInnen die Tatsache, dass in Gaza und der Westbank Menschenrechte für queere Personen faktisch nicht existieren, als Whataboutism oder gar Rassismus abtun können. Wie der queere Diskurs zum Beispiel in der Jerusalemer Al-Aqsa-Moschee geführt wird, illustriert eine Freitagspredigt von Anfang Juli 2022, die live über YouTube gestreamt wurde. Zitat: Unser muslimisches palästinensisches Volk wird es nicht akzeptieren, dass ein einziger Homosexueller seine Abscheulichkeiten öffentlich verkündet. Unser Volk wird keine Institutionen akzeptieren, die diese Abscheulichkeiten im gesegneten und reinen Land Palästina verteidigen. Wir erklären hiermit, dass wir alle Formen von Homosexualität und Perversion verachten und ablehnen. Zitat Ende. Die antizionistischen Teile der queeren Community schweigen dazu.
3: Auch bei tödlicher Gewalt bleibt es still. Das zeigt der Fall Ahmad Abu Maria. Der 25-jährige schwule Palästinenser aus Hebron lebte 2 Jahre in Tel Aviv und wartete auf die Bearbeitung seines Asylantrags in Kanada. Im Oktober 2022 wurde Ahmad wahrscheinlich entführt. Seine enthauptete Leiche wurde in seiner palästinensischen Heimatstadt gefunden. Ahmads Geschichte wird von queeren AntizionistInnen nicht zum Thema gemacht. BDS würdigt seinen Tod mit keiner Silbe. Das real existierende Leid queerer PalästinenserInnen ist auf Demos und Podiumsdiskussionen der queeren Berliner AntizionistInnen auch weiterhin kein Thema.
4: Abschließend und als Ergänzung der Redaktion 17 Grad wollen wir darauf hinweisen, dass sich mittlerweile im Nachgang zu dem islamistischen Massaker vom 7. Oktober und den beschämenden Reaktionen sich links wähnender Zusammenhänge ein neues queer-feministisches Bündnis Feminism Unlimited in Berlin gegründet hat. Inwieweit diese und andere Initiativen den in dieser Sendung beschriebenen antisemitischen Tendenzen in queeren Szenerien etwas Substanzielles entgegensetzen können, wird sich zeigen. Das Bündnis hat sich entschieden gegen antisemitische Tendenzen in queerfeministischen Kreisen ausgesprochen und bei einer Demonstration zum 8. März unter der Losung »Believe Israeli Women« eindeutig Stellung bezogen. Dem Aufruf folgten 10.000 Menschen.

0: Killing Joke, Living in the 80s. Also, nee, das Stück heißt 80s und das ist ja unser Thema heute in der Cocktailbar. Die 80er Jahre hast du hervorragend rausgesucht.
1: Dankeschön, ja, das war naheliegend, das Stück, ja.
0: Absolut.
2: Hast du da schon gelebt?
1: Ja, da habe ich schon gelebt.
0: Da hat er gewirkt, oder?
1: War das Lied war von 1985, da war ich 13.
0: Nein, ich meine, die 80er Jahre waren für dich bedeutend.
1: Für mich waren sie meine Jugendzeit, ja. Für euch waren sie schon...
0: Also hört.
1: Seid ja ein bisschen, ihr seid ja ein bisschen älter, ihr habt ja
0: bitte
1: noch bessere Zeiten erlebt. Die 80er sind ja eigentlich schon so ein Abziehbild der vorigen Jahrzehnte, da hat sich ja alles versammelt. Rockabilly, Ted Herold hat noch eine zweite Karriere hingelegt. Ne,
0: und sie so lief an mir vorbei, aber ich war auch im Boa und im Zauber der Buddha oder sowas.
1: Und ich kannte die nur.

0: Hast du in links und rechts Headgebend oder nach vorne und hinten?
1: Ja, danke.
2: Das war eine Frage, aber ist egal.
0: Ja, die Frage drang nie durch. Ja, 80er, du, und du nochmal, Kommandante, du bist dann in die Punk-Ecke gegangen, oder?
2: Ich bin von den frühen 80ern geprägt, von No Future und ist jetzt auch so eine Überschrift, klar, künstlich und so weiter, aber so nannte man das halt.
0: Aber interessant, also war No Future für dich ein, soll ich sagen, ein Leitmotiv?
2: Also es stimmt ja bis heute, es stimmt ja heute mehr als damals, also das passt schon alles, ja. Also schon in der Grundschule gleich mal die richtige Orientierung gefunden, ja.
0: Und Punk an dir? Ging an
1: ja, 80er Musik. Ich habe ja eine 80er, CD mitgebracht, ja. Aber die habe ich zu schnell, weil ich verschlafen habe, weil ich als alter 80-jähriger Mann Siesta gemacht habe, habe ich sie mir zu schnell auf den Gepäckträger getan. Man kann gern probieren, ob die tut.
0: Sie wird nicht tun. Ich verspreche es.
1: 80er, ja, wir reden ja gerade über die Musik, war für mich eigentlich ja schon auch musikalisch gesehen. Ich war da 60, 70, 80, ich war da 20 Jahre alt, war eigentlich für mich das, wie sagt man das,
0: rauskommen. Coming out.
1: Dieses ja. Coming out of Wank. Ne? Hm. Ja,
0: so. Da gab es schon Wank.
1: Ja, 85,
0: ja. Oh, jetzt guck mal, du bist ja quasi älter wie die Stones. Ja.
1: Gut, ja, 80er musikalisch halt, ging es halt auch voll ab. Also ich meine, ich habe vorher auch schon Musik gehört, aber hat sich dann in den 80er Jahren dann schon richtig gewandelt.
0: Also ich habe unterschiedliche Erinnerungen an die 80er. Zum einen Punk hat mir natürlich gefallen, gefällt mir heute noch, weil es keine Attitüde haben kann. Ja. Also drei Gitarrengriffe und man stellt sie auf die Bühne und fertig so. Aber ich habe auch eine Erinnerung, dass wir die 80er politisch völlig, wie soll ich sagen, also mit Stillstand gesehen haben. Da, also die zweite Hälfte der 80er, da ging irgendwie gar nichts mehr.
2: Ich wollte gerade sagen, also mit der sogenannten Wende, da von einem Tag auf den anderen gab es keine Demos mehr.
0: Ja, schon davor. Also ich erinnere mich, dass das, was heute stattfindet, dieser Kahlschlagen, Sozialstaat und Leistung und so weiter und so fort, dass das damals schon schwer geplant wurde, nur haben sie es nicht durchgesetzt. Aber es gab schon damals quasi wenig Widerstandskräfte, fand ich so.
2: In Deutschland. Also, in Deutschland. Also der Durchbruch des Neoliberalismus beginnt ja wirklich so ab 81 mit Margaret Thatcher, die ja durchgegriffen hat, die Eiserne Lady, Ronald Reagan und Helmut Schmidt bei uns. Ein mal wieder ein Sozialdemokrat, der die CDU rechts überholt hat mit dem ganzen neoliberalen Extremismus des Kapitalismus, sag ich mal so, der ja heute noch dafür zuständig ist, dass weiterhin für die Großmagnaten Politik gemacht wird. Und die Bevölkerung, also die Ameisen, die werden halt ausgesaugt, mehr und mehr.
0: Aber die Tabaksteuererhöhung, das konnte er nicht mehr verhindern.
2: Ja, es geht ja auch ums Gesundheitssystem. Ne? Also das war ja, in den 80ern war das ja noch Gold, obwohl diese Zustände in den Pflegeheimen waren ja da schon genauso. Also im Minutentakt schnell, schnell, schnell und dann wieder raus. Ne? Und die Alten können gucken, wo sie bleiben. Das war vor 40 Jahren auch schon so, ja.
0: Aber es wird ja so getan, wie wenn die 80er quasi, also bunt und vielfältig. Und
2: aus heutiger Sicht, ja. Also auf jeden Fall vielfältiger als heute. Sicht, ja. Musikalisch, die 80er Jahre waren musikalisch das letzte Jahrzehnt, in dem noch neue Musikstile entstanden sind. Das hört spätestens Mitte der 80er komplett auf und ist bis heute so geblieben.
0: Na, vielleicht kam noch Hip-Hop dazu.
2: Das Hip-Hop ist älter. Hip-Hop, also dieses ganze Rap-Zeug beginnt in den frühen 70ern in den Slums. Und das ist zu der Zeit, wo das in Deutschland angekommen ist, auch schon 10 Jahre alt gewesen.
0: Etwa. Aber ja gut, das mag sein, aber so Rapper's Delight oder sowas, das war glaube ich wirklich 79.
2: Ja, das war bereits die Kommerzialisierung dann wahrscheinlich. Ja, ne? Und das, gut, was ich meine, ist wirklich die Herkunft. Und die Herkunft ist, wie so viele Sachen,

0: Von vom wie sagt man vom Sub wie sagt man Subkultur. Techno hat als Subkultur angefangen. Naja, ein paar Jahre später wissen wir ja.
1: Bitte, Herr Fritz.
2: Ja, ja, ich habe ja zum Glück keine Haare auf dem Kopf mehr, deswegen also will ich eure Diskussion nicht herunterwürdigen. Ich kann mir keine Haarspalterei mehr leisten, wann, wo, was.
0: Wir analysieren nur ein bisschen.
2: Ihr analysiert ein bisschen. Das wollte ich bloß mal schön mal, ja, Dings. Und, ja.
0: Okay, Fritz, vielen Dank, bescheiden. Haben wir zur Kenntnis genommen.
1: Zu bescheiden Topform, glaube ich.
0: Ein wichtiger Einwand.
1: Genau. Aber ich muss dann nochmal widersprechen. Weißt du, wir werden ja gemessen am Kommerz, also ob was eben schon 10 Jahre vorher irgendwo in der Bronx ohne Kommerz zelebriert wurde, daran können wir es ja nicht messen, sondern wir messen es halt daran.
0: Ich aber, wenn, ich finde die Herkunft wichtiger, als was dann daraus gemacht wird.
1: Nur werden, sage ich dir, die jetzt zum Beispiel Hip-Hop eben nicht gemessen daran, wer da das erste Mal auf einer Mülltonne getanzt hat.
0: Wie gesagt, ich orientiere mich immer von der Herkunft her und die Herkunft ist von unten. Ich orientiere mich immer nach unten. Und das, was dann reagenzglasmäßig daraus geschüttelt wird, das ist Kropfzeug, das ist Kulturzerstörung, Kunstzerstörung, Musikzerstörung. Und dafür kann ich mich nicht interessieren. Ich nehme es zur Kenntnis.
1: Das ist die Realität, aber dann
0: ja, das ist eine gemachte Realität.
1: Ja, wie sieht's dann mit Punk aus?
0: Ja, leider Gottes genauso, und zwar ziemlich schnell. Der Spruch Punk's not dead kam ja genau daher, dass es eben schneller tot war, als es entstanden war. In London gab es diesen Club, Roxy oder so, habe ich vergessen, wie der hieß. Der hatte 800 Tage offen, da wurde er geschlossen und von dem Moment an hat man gesagt, so, Punk ist jetzt tot. Und das war, glaube ich, 76 oder 77 und seitdem sagt man, Punk ist eigentlich tot.
1: Ja, also Punk selber hat ja seine Wurzeln tatsächlich im Heebie-Jeebies da in New York und diese ganze Mischpoke um Andy Warhol und wer da alles rumhopfte. Und die hatten tatsächlich ein Fanzine herausgegeben, das hieß Punk im Sinne von Müll. Und das hatte ja schon die ganzen Elemente, also sagen wir mal, hat man sich grafisch eben ausgetobt am unästhetischen ausgeschnittenen Buchstaben und so weiter und so fort. Und da gab es ja Vorläufer, die Ramones zum Beispiel, also die haben musikalisch ja alles schon mitgebracht, was Punk braucht. Gabba Gabba Hey und den schnellen Beat. Ja, und das wurde eben nach London auch getragen und vermarktet durch Malcolm McLaren. Ne?
0: Ja, ja, genau. Und da geht es los und da wird das Ganze dann abgetötet. Mhm, ja. Aber was ich am Punk damals schon gut fand, also in den frühen 80ern, war ein gesunder Gegenentwurf zu der Friedensbewegungsrührseligkeit, sondern wurde mit Zynismus gearbeitet. Zurück zum Beton, da wurde nämlich mit dem ganzen Dreck kokettiert, statt irgendwie Tränen zu vergießen und Betroffenheit zu zeigen. Das fand ich damals schon interessanter als das ganze Rumgeschmuse.
1: Ja, wobei das war ja auch alles Attitüde, Ratte auf der
0: Schulter, aber
1: Hakenkreuz um den Hals hängen.
0: Ja, das war die Botschaft, war ja, das seid ihr. Ihr seid immer noch Nazis. Ja,
1: das stimmt ja heute noch.
0: Ja, das verstehen die meisten nicht und die meisten wollen es auch nicht verstehen, ja. Aber es ist, so war das gemeint, ne?
1: Da bin ich mir nicht sicher. Also mög sein, dass im Ursprung das jemand so konstruiert hat, aber danach wurde es ja einfach alles zum Ruder.
0: Na, die Leute, die das dann übernehmen und nicht darüber nachdenken, warum, wieso, weshalb, dafür können die Urheber nichts.
1: Nö, aber das nennt sich Gesellschaft, ne?
0: Ja, aber das ist ja, wir sind immer noch Einzelwesen. Wir sind nicht ein Gesellschaftsklumpen, der siamesisch zusammengeklebt
2: ist. Doch. Das kommt
0: ja, du
2: jeden
0: vielleicht.
2: Tag im Radio. Das kommt
0: ja, das Radio hat
2: das
0: immer recht.
2: Genau, der amerikanische Präsident.
0: Ach so, nein, wenn der das sagt, dann
2: Sekunde,
0: stimmt das
2: ich
0: auch.
2: Ich bin dabei
0: ja.
2: Dem auf der Webseite. Hallo. Also ich wollte sagen, zum Punk, nicht, aber es ist ja wirklich, finde ich, ein Phänomen, weil Punk wurde von den Medien, sind wir gerade wieder bei den Medien, immer geoutet, gedisst und trotzdem wurde es immer mehr und mehr und mehr. bis es dann mal also die Musik, der deutsche Schlager sogar ein bisschen punkig war oder die Modewelt, ne? Dann gab es dann so Punk-Mode von Yves Saint Laurent, Moschedu, Pechemé, ne? Also, dass es der Punk dann doch also in die in den Mainstream geschafft hat, ne? Ist ja bezeichnet, wie viel Kraft dahinter war.
0: Ja,
2: oder ist.
0: Das hat ja was Dialektisches. Also der Kapitalismus hat eins begriffen, wenn ich was bekämpfen will, muss ich es einkaufen. So, und dann ist es wirklich hinüber. So, und das hat geklappt. Erst dagegen sein und dann das, wo man dagegen ist, einkaufen, Profit damit machen und es damit quasi ausschalten.
1: So funktioniert ja auch der Christopher Street Day. Also das ist jetzt ein kurzer Einwurf, aber genau, das ist eine Werbeschlacht mit eine Werbeverkaufsveranstaltung.
0: Genau.
1: Und Ja, klar, Absorptionskraft des Kapitals ist unglaublich und man könnte es höchstens dran messen, hat es dann ab und zu noch ein paar Höhepunkte entwickelt oder nicht. Ne?
0: Ja. Und zu Schlager wurde punkiger. Da gibt's auch, ich habe neulich spaßeshalber eine Dokumentation über Marianne Rosenberg angeguckt.
1: Und die ist gut.
0: Ja, die ist tatsächlich in den frühen 80ern, die wollte nicht mehr vermarktet werden. Also die war nur eine Figur, also richtig eine Kühlerfigur. Ja, das hat sie auch selber zu der Zeit gewusst, wo sie ihre größten Hits hatte, also 75, 76 so. Und die ist da nach Berlin, da nach Kreuzberg und hat da eben bei diesen ganzen gewissermaßen Früh-NDW-Gruppen oder das, was später NDW wurde, mitgemacht. Also im Rahmen von SO36 und so. Und das Interessante ist, später hat sie sich davon distanziert und doch die Texte, die sie selber als schlecht entlarvt hat, doch lieber wieder gesungen, um wieder in der Öffentlichkeit zu stehen und wahrscheinlich, weil man damit mehr Geld verdienen kann.
1: Ja, da ist aber noch was dazwischen. Also die besetzten Häuserleute, die haben sie abgerippt nach Strich und Faden, weil sie hatte halt Geld verdient und die anderen alle nicht und hat ein schönes rotes Cabriolet gefahren oder so. Und sie war eng befreundet mit Rio Reiser und der hat sie gesagt, entscheide dich, also mach Politik oder mach Musik und wenn du das machen willst, dann trenn dich von diesen Leuten, sonst bist du fertig. Ne? Ja. Und das hat sie dann gemacht und auch ihr familiäres Vorfeld ist ja sehr interessant. Ich meine, Rosenberg ist ja schon ein jüdischer Name und
0: das kommt noch, richtig, stimmt, das haben sie auch thematisiert in der Dokumentation, ja.
1: Nach der Fritzschen Logik haben wir eine Viertelstunde gesprochen.
0: Ja, dann spielen wir jetzt, such was aus.
1: Also ich würde tatsächlich... Das
2: ist bloß kein Punk, bitte. Ska, gab es damals schon Ska?
0: Ja, gab es schon.
1: Habe ich nicht dabei. es ist sehr punkig. Also sind die Ärzte, das heißt Fokuhila, Superstar. Da geht es dann eben um diese Frisur, die nicht in der Punk-Szene, aber in der Popper-Szene, genau. Mhm. Das Wort haben wir noch gar nicht erwähnt. Ne?
0: Das müssen wir als nächstes noch besprechen, ja, genau.
1: Aktuell,

0: Okay, Foku Hila, vorne kurz, hinten lang, die Ärzte des Liedes von 1996, ich gestehe, aber die Zeit passt.
1: Ja, wie gesagt, wenn es um Popper geht.
0: Genau, um Popper, also, das war nur wirklich, also ich kannte welche, aber das ging gar nicht.
1: Nee, ich war, ja, also meine Mutter hat ja von 1981 bis 86 im Inselbad an der Kassel gearbeitet und da bin ich auch gerne mal morgens um 6 mit ihr mitgefahren und habe immer eine Bildzeitung gekauft und da kamen immer die Berichte von den Kloppereien, Punks gegen Popper, Punks gegen Rocker, Punks gegen Tets, also am laufenden Bande.
2: Also die Bild hat schon damals oder hat damals gegen Punks gehetzt. Oder
1: ja, das sowieso, aber die haben das halt immer berichtet, wenn die sich gekloppt haben. Es gab ständig Kloppereien zwischen diesen drei,
2: das vier
1: Gruppierungen.
2: Das hat dich interessiert.
1: Fand es klar. Ich war immer auf der Seite der Punks natürlich. Ich fand die Tets scheiße, ich fand die Popper scheiße. Und,
2: also das war quasi das Killerspiel von heute.
1: Ja, also real also existierend also halt. Ne?
2: Ja,
0: wobei, also ich erinnere mich, ich habe einen Onkel gehabt, der war gar nicht mein Onkel, aber ich nannte ihn Onkel Hebbe, Onkel Herbert. Und der war mir ein echtes Vorbild, der war Flaschner von Beruf. Und ich hatte ihn auch mal gefragt, wieso bist du Flaschner geworden? Da sagt er, mein Vater, also sein Vater hat zu ihm gesagt, geschissen wird immer. Und also er hatte einen sehr kernigen Blick auf die Welt.
2: Also wir reden jetzt gerade über Punk, ne?
0: Ja, ich komm schon noch zurück da drauf hin.
1: Und, ja, nee, aber es gibt Wirtschaftszweige, die können nicht zugrunde gehen. Das ist ja die Message davon. Ja.
0: Aber nee, es ging darum, dass er mir erzählt hat, dass es in Esslingen gab es Kugelsaal, das ist da, wo der heutige oder auch nicht mehr Hertie oder Kaufhof steht. Und er hat gesagt, da konnte man sich drauf verlassen, dass samstags um 21.30 Uhr die Schlägerei losging, ne? Aber da gab es halt dann auch keine Anzeigen oder sowas, sondern eine blutige Lippe und was weiß ich. Da wurde halt niemand eben malträtiert und totgeschlagen oder so. Also dieses Vermöbeln kann ja auch ein Kulturakt sein, also wenn man es erwartet, also wenn die Gruppen eh wissen, dass sie aufeinander losgehen.
1: Das war so ein Sportfall.
0: Ja, genau.
1: Ja. Ich glaube, das fanden sogar alle gut. Also das
0: haben sich danach die Hände geschüttelt und gesagt, toll war's, bis nächste Woche. Ne?
1: Ja, so ungefähr, ja.
2: Also ja, zum sich einfach abreagieren auf eine eher direkte Art, ne? Heutzutage im asozialen
1: Netz ist einfach,
2: das ja viel
1: krimineller. Ja, das ist halt noch eine handgreifliche Jugendkultur. Ja,
0: haptische
1: Jugendkultur. Genau, ja. Das ist noch die direkte Begegnung. Ne?
2: Ja.
1: Also ich meine, ein gebrochenes Nasenbein ist halt eine andere Begegnung, als wenn man sich halt nur noch mit Shitstorms und so. Tut ja keinem wirklich weh. Ne?
0: Aber Anzeigen gibt es trotzdem.
2: Macht viel mehr, aber ein
1: Shitstorm. Ja, damals wäre doch auch keiner auf die Idee gekommen, anderen anzuzeigen. Also das ist ja auch so ein Blödsinn heutzutage. Ne?
0: Ja, das
1: zum Richterin.
0: Ja, also in dem Punkt war, egal ob es Popper oder sonst wer war, die Gesellschaft war näher bei der Gesellschaft als beim Staat. Ne?
2: Genau,
1: ja,
2: jetzt reden
1: wir
2: endlich
1: ist,
2: mal
1: das
2: über
1: ist,
2: der 80er. Ne?
1: Tun wir die ganze Zeit.
2: Also, ja, aber über
1: ja, aber das ist richtig. Die Erziehung, die hat noch nicht so gut geklappt wie heute, genau.
2: Da gab's, das heißt gut geklappt?
1: Naja, das heißt in dem Sinne, dass wenn heute alle nach dem Staat schreien, also auch die vermeintlichen Umweltbewegungen, wir müssen mit euch zusammen und ihr müsst mit uns im Parlament, also ist ja sowas hätte es vor 40 Jahren gar nicht gegeben, so ein Blödsinn, ne?
0: Mhm.
1: Da war man gegen System und das war klar wie Kloßbrühe.
0: Das war Standard, genau.
1: Naja, logisch, ja. Und das ist heute, ich weiß nicht, ich kann damit nichts mehr anfangen.
2: Eine Art Menschenverstand auch, ne? Dass man einfach nicht sagen.
1: Hilfe, ja, einfach Hilfe, selbstbestimmt Hilfe, sein, ja. Selbstbestimmung, ja, genau. Ja,
0: also, dass man nicht das Gesetzbuch in die Hand nimmt, um sein Recht zu definieren, so.
2: Ja, und dass es einfach immer gleicher wird, ne? Dass die Individualität, wie es in den 80er gab, die gibt es ja eigentlich gar nicht mehr. Ne?
1: Nee, wird dauernd behauptet, aber es gibt sie nicht. Die wird vor allen Dingen von der Werbung behauptet.
2: Ja, nee, aber deswegen, also das wollte ich nämlich vorher sagen, wo ich meinen Hänger hatte. Damals waren die Autos noch bunt, ne?
1: Heute das ist so richtig.
2: Schwarz-weiß oder grau.
0: Ich habe hab gestern ein taubenblaues gesehen. Das war an sich ganz auffällig tatsächlich.
2: Wurde wahrscheinlich von der Staatsmacht gleich ein
1: Tauben sind doch gar nicht blau.
0: Na gut, dann nenne ich es halt.
2: Also mein
0: Hellblau war es auch nicht.
2: Bei der mein Wagen ist lichtblau. Lichtblau.
1: Lichtblau. Lichtblau.
2: Lichtblau.
1: Licht ist gelb.
2: Das gab es dann. Also müsst du nicht ablenken. Genau, über Farben reden. Die 80er waren halt echt bunt. Ne? Also lag am Punk, ne? Politisch, ne?
1: Haben wir ja, ist ja der Ansicht, die waren in Wirklichkeit gar nicht bunt. Ich habe die auch bunt in Erinnerung und vergleichsweise unbeschwert. Also abgesehen jetzt von ständigen Atomkriegsgefahr, fand ich das eine vergleichsweise unbeschwerte Zeit.
0: Ja, aber die das passt ja voll in die 80er rein. Die Friedensbewegung hatte ja ihren Höhepunkt, 83. Ja. Und das baute schon ganz stark drauf auf dieses der nächste Krieg ist der letzte und keine neuen Waffen, bevor die alten nicht verbraucht sind. Genau, das ist auch 80er, diese Sprücheklopferei. Gestern standen wir noch am Abgrund, heute sind wir schon einen Schritt weiter. Ne? Ja. Also es war eigentlich sehr, wie soll ich sagen, beängstigend, negierend das Ganze. Ne? Und das kann ja auch nicht klappen, als wenn man sagt, wir kämpfen für einen absoluten Zustand, nämlich keine Waffen mehr zu haben, da wirst du irgendwann deinen Frust erleben. Und das war ja dann auch so, ne? Tatsächlich mit, du hast ihn erwähnt, Helmut Schmidt, das war ja auch sein Lieblingsprojekt, die NATO-Nachrüstung, genau, ja, der Doppelbeschluss durchzudrücken und danach war es das ja auch mit der Friedensbewegung, ne? Das ging ja dann abwärts, ne?
1: Das ging nicht mit dem NATO-Doppelbeschluss, da fing es vielleicht an mit Resignation, aber dann die doppelte Nulllösung 1987 dann zwischen Reagan und Gorbatschow und Kohl, glaube ich, gewissermaßen, wo dann wirklich Abrüstung beschlossen wurde im Dezember 1987. Nicht EWF-Vertrag.
0: ABM gab's.
1: Ne, das ist ja Arbeitsbeschaffungsmaßnahmen.
0: Nein, es gibt noch mehr ABMs.
1: Also das, was ich glaube, Trump ist davon jetzt wieder zurückgetreten. Genau.
0: Und es gab das Start-Abkommen, aber also das eine war, dass man eben
1: Waffen
0: rückbaut und dass man auch gegenseitig kontrollieren kann, wie viel da Maßnahmen jetzt stattgefunden haben. Also die sind kurzerhand, lange Rede, kurzer Sinn, sind alle gekündigt worden vor 2021. Und das ist ja auch der Grund, warum Russland sagt, wir haben keinen Bock von euch eingekreist zu werden. Ja. Aber das nur am Rande. Ja, genau, das war dann...
1: Also da war wirklich, also mit dem Ende des Ostblocks, ja, wie gesagt, die Wende, wie auch immer man es nennen möchte.
2: War ja Gorbatschow, ne, hat er da
0: ja
2: schon rumgeschraubt,
0: ja,
2: am Weltbild.
0: Aber das wurde ja, also von Seiten der Friedensbewegung ja gar nicht unbedingt als Erfolg gesehen, ne?
1: Warum ist die Friedensbewegung so schlagartig verschwunden? Es ist ja nicht wirklich die heile Welt ausgebrochen, wie wir wissen. Ja? Also der Neoliberalismus, der kann sich seither ungehindert ausbreiten. Na, nicht ganz ungehindert, aber auf jeden Fall, da war diese Sozialkonkurrenz war weg. Man musste nicht mehr gut zu seiner Bevölkerung sein, so ungefähr.
0: Aber warum ist zum Beispiel, besteht die Stuttgart 21 Gegner jeden Montag nur noch aus 300 Leute, weil nach 10 Jahren ist halt einfach mal die Luft raus. Ne?
1: Ja, ich glaube aber auch, ehrlich gesagt, Stuttgart 21 ist eher ein peripheres Problem, würde ich mal fast sagen.
0: Ja, nur jetzt gerade auf die Frage, wieso.
1: Ja, irgendwann verliert man die Lust, klar, ja, aber Stuttgart 21 geht ja sowieso, also das wird ja sowieso nichts, also mit oder ohne Demonstranten.
2: Die hätten sich die ganzen Demos Sie doch in den 80er geplant, oder?
1: Bin ich da jetzt nee, 93 ging das los mit Stuttgart 21, ja.
0: Ja, aber das, da müssten wir sagen, das müsste ja die Bewegung feiern, dass es sowieso nichts wird, aber das tut sie ja dann auch nicht, ne?
1: Ja, vielleicht kriegt sie es nicht mit, ich weiß nicht, jetzt ist es ja Stuttgart 31 und wir wissen noch nicht in welchem Jahrhundert, also, ne? Also, das brauchen wir gar keine Demos mehr, das funktioniert sowieso nicht.
0: Und vielleicht war das dasselbe Prinzip auch bei, in den 80er Jahren mit Abrüstungsmaßnahmen, dass man dann gesagt hat, na gut, man braucht uns ja nicht mehr.
1: Ja, aber das ist ja nur, jetzt braucht man uns wieder und wo ist die Friedensbewegung? Die passt an den Kneipentisch.
0: Ja, sie sind ein bisschen größer geworden, 2 Kneipentische.
1: Okay, dann sind es inzwischen 2. Gut.
2: Also mit Stuttgart 21 Vergleich zur Friedensbewegung damals. Damals gab es halt einen Machtwechsel in Russland, ne? Und da hat man gedacht, da verändert sich ganz viel.
1: Stimmt
2: hat
1: auch.
2: Sich ja nicht, da hat sich teilweise Stuttgart 21 ist halt so ein, die Salami-Taktik, ne? Man hat, wann war das jetzt? Wir reden ja eigentlich über die 80er, für 15 Jahre abgestimmt drüber. 3,4 Milliarden, ja oder nein? Ne? Und dann hat die Süddeutsche Zeitung auf der Schäbischen Alb noch tapfer Werbetrommel, die ganz, alle Medien, alle, ja, grüße unsere Kumpeln aus vom Öffentlich-Rechtlichen, ne, haben tapfer Werbung dafür gemacht, ja, und mittlerweile sind wir bei 10 Milliarden mehr und ja, was will man da noch sagen?
0: Das ist Philipp Halle im Vergleich zu einem Rüstungshaushalt. Ne?
1: Ja, stimmt. Ja. Obwohl, wenn wir lange genug warten, dann wird Stuttgart 21 auch noch den Rüstungshaushalt einholen.
2: Ja, und ja. Hallo, wir haben ja mittlerweile alle, also ich habe mir jetzt Aktien bei Heckler & Koch gekauft.
1: Ne? Ja, ja,
2: ich habe jetzt schon in dem halben Jahr, habe ich jetzt schon.
0: Kannst du gar nicht mehr bezahlen.
2: Kohle gemacht.
0: Also ja. Wir haben wieder eine Viertelstunde rum. Ich schlage euch vor, genau zum Thema Abrüstung. Ich finde es extrem gruselig, dass sowas überhaupt stattfinden darf. Josef Beuys, Sonne statt Reagan.
1: Ja, gut, das ist ein Zeitzeugnis auf jeden Fall.
0: Ja, also das ist es. Aber Beuys machte ja eben auf Politkunst und sah sich da wohl eben berufen, eine klare politische Botschaft zu beziehen, und das passt halt nicht zusammen, wenn man nicht singen kann und wenn man auch keine gescheiten Texte hinkriegt. Aber
1: das habe ich dir auch schon mal gesagt, die Haltung dahinter finde ich wichtig. Nicht, ob der singen kann oder nicht, aber ich glaube, der hat das mit seinem Anliegen schon ernst gemeint. Da hat er verschiedene Projekte gemacht, die in die Richtung gingen. Der hat mal eine Goldkrone eingeschmolzen und daraus ein Friedenskarnickel oder sowas gemacht.
0: Im Staatsgalerie in Stuttgart ist das.
1: Ach, kann man das gerade sehen? Oder
0: immer, das ist in die Wand reingebaut hinter Glas.
1: Ach so, das muss ich dachte, wusste ich gar nicht. Ich weiß, dass da Projekte von Beuys sind. Der war bei der Gründung mit dabei. Karnickel, Hase, Friedenshase oder sowas.
0: Das Lesen beibringen. Ne? Nee, das hat er tatsächlich auch an. Ja gut, dann bitteschön, dann wirst du ja eine Freude dran haben.
2: Das war in den 80er, das ist auch wieder ein Fake.
0: Ah, sowas von 80er.
2: Ja, also, ja. Weil gerade vorhin, das war ja in den 90er
0: schon. Habe ich mich entschuldigt.
1: Das ist 82, was jetzt kommt.
2: Ja, wir mal Haarspalten, ne? Kann ich ja nicht mehr.
0: Okay.
1: Okay, los geht's. Ja.

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0: so. Ja. Es zieht mich immer noch nicht vom Hocker.
1: Muss es ja nicht. Ist ja auch nicht mehr aktuell. Jetzt, wir haben ja jetzt Weltfrieden inzwischen und daher.
2: Genau. Und Klima, ja. Also Klimaerwärmung ist der heißeste Juni war es seit Aufzeichnung. Wir brauchen eigentlich Regen statt Sonne. Ne? Also der Dingstarsee hat nur, ach, egal.
1: Also du wünschst dir, dass
2: Rhein,
1: es beim umsonst
2: Rhein
1: draußen dann regnet.
2: Nur noch ein Viertel Kastorbehälter transportieren.
1: Wenn ja, das kann man ja im Schlauchboot machen, ne? Das geht ja.
0: Aber für dich gab es auch ein Lied aus den 80ern von Gänsehaut. Karl, der Käfer wurde nicht gefragt.
1: Ja, genau.
0: Man hat ihn einfach fortgejagt. Ja. Jetzt müsstest du dir eigentlich die Platte jeden
2: Alexander,
0: Tag laufen lassen.
2: Mein Freund, der Baum.
0: Ist tot, ja genau. Ja, das aber das war 80, ja, frühe
1: 60er.
0: Oder
1: 60er, ja, frühe 70er. Späte 60er, glaube ich, 67 oder sowas.
2: Mhm. So, ja. Also
0: Wir haben überhaupt nicht gutiert, dass das eindeutig 80er Jahre ist, eine CD.
1: Wie gesagt, na, die Sendung ist noch nicht vorbei, das kannst du ja dann noch spielen.
0: Ja,
2: da hauen wir aber noch einen rein.
0: Ja. Ja, und dann wollte ich sagen, das war auch eine Zeit der Arbeitskämpfe, 35-Stunden-Woche.
1: Die jetzt rückgängig gemacht wird, ne?
0: Genau, und auch ALG 116 hieß der, glaube ich, Arbeitslosen. Bla. Also es hatte was damit zu tun, dass die Leute, die nicht streiken, die wurden ausgesperrt und bekamen kein Geld. Das hätten sie nämlich bekommen. Und ja, es gab Arbeitskämpfe damals.
1: Also Streikbrecher wurden bestraft.
0: Ja, Ich möchte jetzt keinen Quatsch erzählen, aber...
1: Aber von der Gewerkschaft bestraft, nicht von den Arbeitgebern.
0: Nein.
1: Die haben die ja angestellt, die Streikbrecher.
0: Das gucken wir halt nach.
1: Du bist ja Gewerkschafter. Ja,
2: also es war damals ja schon politisch schon was in Bewegung. Ne?
1: Ja.
2: Also mehr als...
1: Mehr als heute.
2: Heute allemal.
1: Und heute wie gesagt, wieder mehr,
2: weil sich die eine Macht, Weltmacht, ne, elementar verändert hat.
1: Mhm.
2: Ja, auf dem Papier zumindest. Das ist jetzt auch wieder rückgängig.
0: Ich habe ein Blödsinn geredet, das Ding heißt nämlich AFG 116, Arbeitsförderungsgesetz.
1: Und ja, ALG heißt es heute, oder heißt es jetzt schon wieder anders?
0: Ich meine, Arbeitsförderungsgesetz, und da ging es um Leistungsansprüchen wie Arbeitslosengeld und Kurzarbeitergeld bei Arbeitskämpfen, genau. Und die wurden also nicht gewährt. Ob das Gesetz noch existiert? Heute ist diese Regelung ja im Wesentlichen in Paragraph 160 des Sozialgesetzbuch 3 zu finden.
1: Ah ja, okay.
0: So, und das war eben quasi, dass der Staat nicht auch noch Leistungen einbringt, wenn die Leute streiken. War sehr politisch eindeutig gerichtet gegen Beschäftigte.
1: Ja.
0: Streikrecht ist ja auch nicht wörtlich verankert im Grundgesetz. Das leitet sich ab aus dem Koalitionsrecht, dass ich mich mit vereinen darf, mit wem ich will. Aber ansonsten ist es quasi ein zeitliches in die Geschichte gegossen und wird damit.
1: Ich habe mit dem Begriff Streikrecht ein Riesenproblem.
2: Ja, hat aber nichts mit den 80er zu tun.
1: Doch, da gab es das Streikrecht auch schon. Das heißt, diejenigen, gegen die gestreikt wird, stellen die Regeln auf und erlauben den Streikenden, ob sie streiken dürfen oder nicht. Und sie bestimmen, wann Friedenspflicht ist und wann nicht. Das kann aber nicht sein. Das ist kein Arbeitskampf. Dass mir mein Gegner sagt, wie nach welchen Regeln ich meinen Arbeitskampf ausführe, das ist nämlich Streikrecht.
0: Ja,
1: wir sind so freundlich und ihr dürft jetzt mal.
0: Nein, ich würde das Streikrecht viel, viel höher ansiedeln, nämlich auf der Ebene des Grundgesetzes. Und
1: das wurde ja auch nicht von Arbeitnehmern gemacht.
0: Nein, deswegen ist es ja auch nicht drin.
1: Ja. Aber verstehst du, was ich meine? Ja? Was das Perfide an dem Begriff überhaupt ist. Und so Begriffe wie Friedenspflicht, daran störe ich mich einfach. Ja.
0: Naja gut, das ist eine sehr deutsche Art und das ist auch eine Spielart davon, also dass man eben sagt, solange die Friedenspflicht ist, darf nicht gestreikt werden, es soll verhandelt werden.
1: Aber in Deutschland ist es Kampf. Im Kampf sagt mir nicht mein Gegner, wie die Regeln gemacht werden sollen.
0: In Deutschland ist es aber so, prinzipiell erst wird diskutiert und dann wird gestreikt. In allen anderen Ländern ist es genau andersrum, da wird erst gestreikt und dann diskutiert.
1: Ja, so ist auch richtig.
0: Ja, ist hier halt nicht so.
1: Ja, also und die lassen das mit sich machen, die Gewerkschaften, ja. Ich höre es von allen Seiten, Gewerkschaften kannst du in der Pfeife rauchen.
0: Aber
1: auch schon in den 80ern.
0: Fritzewitsch, ja. Dein Thema Umwelt, auch 80er, saurer Regen.
2: Ja, das wurde halt dann auch irgendwann zum Thema. Gab es ja vorher auch schon, ja, meine Industrialisierung. Die Sauerei kam dann doch, hat sich doch da mal ein Staatsrundfunk, damals gab es auch schon einen Zwangsbeitrag vom öffentlich-rechtlich, wenn ich das schon höre, kriege ich ja Angst, Rundfunk. Und die haben dann doch, sind dann doch über den Schatten gesprungen, über ihren eigenen Schatten, um mal was darüber zu berichten, ne? Weil ja, die Medienmacht ist ja heute noch viel mehr zu sehen, wird unendlich missbraucht. Was in den Nachrichten heute kommt, und USA ist mal wieder einer durchknallt, ich meine nicht den einen, sondern den anderen, der da irgendwie rumballert hat, ne? Dann gibt es da einen Wirbelsturm in USA. Sonst sage ich immer dazu, wenn ich Nachrichten höre, auf dem Rest von der Welt passiert nichts. Ne?
0: Ja, aber ist der jetzt bezüglich saurer Regen, bist du da falsch informiert worden oder was war da?
2: Anna, ich fand es ja eigentlich gut, dass es mal im Mittelpunkt, dass bei Wetten, dass sie über den sauren Regen geredet haben oder sowas.
0: Ja, ist doch aber problemlos. Wenn man keinen Schuldigen hat, dann kann man auch prima drüber reden. Ne?
2: Ja, aber dass halt die Umwelt, ne, die Natur in den Vordergrund gerückt wird. Nicht nur der Börsenkurs. Ne? Nicht nur heute kommt dann Börse für 80. Ja, Heckler & Koch hat wieder 20% mehr. Ne? Kauft doch Heckler & Koch in Klammer, ne? Dass es einen anderen Medienschwerpunkt gab. Ne?
0: Aber 80er Jahre war ja auch eine Zeit der gestrickten Pullover und Umweltbewegung. Und ja. Also das war ja schon Thema auch. Ne?
2: Pullover stricken? Ich habe nicht stricken gelernt. Ich habe mal mit Häkeln versucht, aber dann habe ich lieber Bass gespielt. Da war ich schneller.
0: E-Bass mit Strom, mit echtem Strom aus Atomkraftwerken.
2: Und einen richtigen Transistorverstärker.
0: Ja, noch mehr Strom verbraucht.
2: Darf ich ja gar nicht mehr spielen, weil der braucht so eine Röhre, braucht ja
0: ein eigenes Kraftwerk. Ja,
2: ein eigenes. Ja, nee, ich weiß nicht, Jörg, über was willst du jetzt raus mit dem...
0: Nix, das war eine Gegenfrage, weil du gesagt hast, da haben sie endlich mal drüber berichtet. Dann frage ich ja, okay, haben sie denn richtig drüber berichtet, über den sauren Regen?
2: Es wurde, ich meine, da entstand ja die fucking Grünen, ne? Es wurde zumindest mal angesprochen und nicht unter den Tisch gedödelt.
1: Es wurde aber erst angesprochen, nachdem genügend gut besuchte Demonstrationen darauf hingewiesen haben. Die sind nicht von alleine auf die Idee gekommen. Oder sage ich da was Falsches?
0: Kann so
1: viele Sachen sein. Viele Sachen müssen erst mal rausgeschrien werden, von unten mal wieder, damit sie die Medien, damit denen nichts anderes übrig bleibt, als darüber dann mal zu berichten, weil man kann hier alles totschweigen. Und nachher heißt es dann, wir waren die Ersten, also ich glaube, Merkel ist auch mal der Ansicht gewesen, sie hätte die Umweltthematik entdeckt oder ich weiß es nicht mehr, irgendwie so ähnlich. Also es ist schon impertinent, ne?
0: Ja, das dauerte, bis das eingezogen ist in die Politik.
1: Ja, und vor allen Dingen, dass sie dann für sich quasi das Patent anmelden dafür.
2: Ja,
1: ne?
2: Ja, nee, aber die Medien haben ja wir, ich sag mal wir in Anführungsstriche, 80 rum, ziemlich genau in 80, wo es in Berlin 150 besetzte Häuser gab, hier in Stuttgart ein Gebäude besitzt oder besetzen wollen, oder ja, um da eine bunte Fabrik, ne, gab es mehrere Besetzungen, bunte Fabrik, ein unabhängiges Kulturzentrum, wo man sich trifft, wo Konzerte sind, wo Handwerker sind, wo man sich austauschen kann, wo irgendwelche politischen Gruppen sich treffen können und hat aber nie geklappt. Wer war das? Stoiber oder irgendwie? Kein Haus länger besetzt als 24 Stunden. Ne?
1: Aber die bunte Fabrik, die stand damals in der Unterführung gesprüht. Ich kannte die sogar mit 10 Jahren, obwohl ich nicht wusste, wo das war, was das war. Ich konnte es mir nur grob vorstellen.
2: Hat sie nie geklappt, ja.
1: Dafür, dass es nicht geklappt hat, wenn ich das sogar... Wundert mich. Ich dachte, das wäre ein Riesenprojekt gewesen. Nach 24 Stunden...
2: Hat nie geklappt. Die haben dann ein Haus abgerissen und da war dann 10 Jahre lang ein Schotterparkplatz. Ne? Das ist ja wichtiger, ein Schotterparkplatz.
1: Wo also, war das?
2: Da gab es 5, 6 Versuche, überhaupt mal ein halbes Dutzend Versuche gab es.
1: Also in verschiedenen Ecken
2: in Stuttgart. Ja, immer mal wieder. Und beim anderen ein, da wollen wir doch einen Kindergarten hinbauen. Können wir doch nicht. Einen Kindergarten draus machen können wir doch nicht. Also mit den übelsten Tricks haben sie da, war die Bewegung ein unabhängiges Kulturzentrum. Was ich sagen will, lange Rede, kurzer Sinn, die Stuttgarter Zeitung hat die lokale Presse, damals war ja Stuttgarter Zeitung und Stuttgarter Nachrichten noch was zweierlei Meinungen, in Anführungsstriche, mittlerweile sind sie ja komplett gleichgeschaltet.
1: Ne? Südwestdeutsche Medienholding, oder war das damals noch nicht so?
3: Nein,
1: das ist erst die neue. Ah, okay.
2: Und das Ding war, ihr Ding war, totschweigen. Einfach nicht drüber berichten.
1: Ja, das.
2: Da berichten sie über einen Maikäferzüchter in Gableberg, ne, der in Berlin beim Maikäferzuchtkongress den ersten Preis gewonnen hat. Ne, als
1: für die ersten 3 Maikäfer.
2: Als über was hier lokal aber abgeht.
0: Was erwartest du denn, Fritz? Ich meine, das ist doch nichts, keine neue Erkenntnisse, dass die Medien staatskonform sind. Und zu erwarten, dass die eine andere Meinung beziehen, das ist ja albern. Und da gab es ja dann diese Versuche mit, in Esslingen hieß es, das Esslinger Plättle oder so, in Stuttgart hieß es Plättle und das waren halt so schwarz-weiß Heftle, wo ehrlich gesagt gruseliges Zeug drin steht und das hat man halt gedacht, das ist das Gegenmedium. Dasselbe gilt ja auch für die freien Radios. Die sind ja auch aus diesem Duktus entstanden. Wir machen quasi die Gegenmeinung. Und
1: das macht er uns selber schlecht hier, sag mal. Das geht aber nicht.
0: Ja, ich beobachte nur, was inhaltlich läuft. Ne? Und da muss ich sagen, da kann man nicht davon sprechen, dass es quasi ein gleichberechtigtes Gegenmedium ist.
1: Ich weiß es nicht. Ich gleichberechtigt nicht, weil wir bekommen ja keine Frequenzen zugestanden. Das ist ja auch bewusst. Ne? Aber da kann das freie Radio ja nichts dafür.
2: Ja, eben. Jörg, ich würde nicht sagen gegen, sondern ist ergänzend. Man hört im freien Radio, in den freien Radios Sachen, die du sonst im Mainstream nicht hörst, nicht in den Nachrichten und so, sondern da werden Sachen beleuchtet. Und Information ist alles, wer hat es gesagt, Wissen ist Macht.
1: Einstein. Francis Bacon.
2: Francis Bacon. Ne?
0: Nix Wissen macht nichts. Ja. Ihr Lieben, wir haben hier noch ein bisschen Musik.
1: Jetzt mach mal.
0: Hättest du gern nichts, Radio?
1: Ach so, halt mich fest, ich werde verrückt.
0: Ah, ja, das können wir, ja, das ist auch kurz, das ist eine gute Idee. Trio hat man nämlich noch nicht gehört und mit ihrem stärksten Song, finde ich und findest du auch.
2: Ja. Also da in das 80er Jahr hatten die ja keine so tollen Instrumente wie Jimi Hendrix in der 60er.
0: Das brauchten die auch gar nicht. Also Trio, halt mich fest, ich werde verrückt.

0: Ja, wunderbar, also ganz tolles Werk, ganz toller Text.
1: Ja.
0: Trio, halt mich fest, ich werd verrückt.
1: Ja, halt dich fest, ich bin verrückt. Ne? Würste, wer heutzutage nicht durchknallt, hat ja einen an der Waffel.
2: Ja, so ungefähr, ja.
1: Wenn man die Nachrichten hört und kriegstüchtig, verteidigungstüchtig waren wir eigentlich, sind wir ja gar nicht.
2: Also ich nicht.
1: Ja, ja.
0: Ihr Lieben, wir müssen hier...
2: Wir müssen Abspannmusik singen.
0: Wir müssen mal die Themen abspannen. Wer hat denn was auf dem Lager?
2: Ich fange mal an, bei mir geht's schnell. Der nächste Äther ist am 21. August. Das Thema ist noch offen, wahrscheinlich wieder eine thematische Musiksendung, wie jetzt die letzten.
1: 80er Jahre, oder?
2: Nö, ich hatte das Jahr 1976 vor zwei Monaten. Letzte Woche hatte ich Klassenkampflieder als Thema und mal gucken, was ich diesmal mache. Muss ich mal schauen.
1: Gut.
0: Ja, also das russische Kulturroulette ist ja immer am 1. Samstag im Monat von 15 bis 17 Uhr. Und das ist der 1. August. Und das ist unser Thema, also sag mal, Oberthema ist Wasser.
2: Schweizer Nationalfeiertag, da könnt ihr Schweizer Musik spielen.
0: Okay. Das fällt mir gar nicht ein, DJ Bobo einzulegen. Und dann haben wir natürlich noch Multicolor am 13. und am 20. August, also von 19 bis 21 Uhr.
1: Unser Phantom Andi Güldner sendet ja am 11. und am 5., am 4. und am 18. Ich habe verguckt, von 10 bis 11 immer seine Andi Güldners Radioshow. Am 18. von 7 abends bis um 10 tue ich wahrscheinlich einen Rückblick aufs Umsonst schon draußen machen. 80 Jahre umsonst schon draußen, 80er Jahre umsonst schon draußen. Ne? Ja, und der Bayer on Air tut ja am 11. rum, am 11. Dienstag.
0: Ja, und wir haben natürlich die nächste Cocktailbar am 4. Freitag im Monat, der 28. August. Thema Auto.
1: Auto, oh Scheiße,
0: da kannst du dein himmelblaues Spielmobil
1: im Zug und fahr nach Hamburg im ICE.
0: Ja, dann erwarten wir eine Live-Schalte. Okay, jetzt könnt ihr noch 40 Sekunden Unsinn reden. Wo bist du denn?
3: Ich würde kurz was vorbereiten.
0: Ja, dann hast du noch 35 Sekunden zum Vorbereiten.
2: Also, mach noch ein Lied rein.
1: Ich wollte mich auch bei den älteren Hörern bedanken, die 80er Jahre kennen und es trotzdem unser Gelaber angehört haben. Ja. Auch bei den Jüngeren, die es damals noch nicht gab. Ne?
0: Ja, genau. Wo siedelst du uns jetzt an?
1: Also wir haben ja Erstinfo, ne?
2: Wir sind irgendwo.
1: Die Jörg und ich, wir haben ja Erstinfo über die 80er nicht einmal durchgefiltert und so. 59 und
0: okay,
1: 56.
0: Okay, wir sagen tschüss. Und Matthias kann hier voll losrockern mit Ska.
3: Genau.

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Puh, da steckt ja einiges drin in dem Lied von Natural Right. Die kenne ich eigentlich nur, weil ich die als Vorband gesehen habe, als ich letztes Jahr in London, Camden war, im legendären Dublin Castle. Ja, was erwartet uns heute? Es haben sich natürlich wieder jetzt vor der Sommerpause einige Neuvorstellungen aufgestaut und natürlich spiele ich das auch immer sehr gerne und versuche, auch wenn es schwierig ist, die alten Klassiker dabei nicht zu kurz kommen zu lassen. Habe ein paar mitgebracht. Mal schauen, wie viel in die 2 Stunden heute reinpasst. Schon der Hinweis auf die Homepage, fileunderscar.de, die gibt's immer noch. Habe ich auch ein bisschen überarbeitet. Da findet ihr immer die nächsten Sendetermine, die Playlists, die bis 2003 zurückreichen und natürlich auch die hier in der Gegend anstehenden Ska-Konzerte. Jetzt geht's weiter erstmal mit The Nö. Das Besondere daran ist, dass das seit langem, eigentlich seit Jahren fast schon mal wieder eine Promo-CD, eine echte CD war, die hier im Radio ankam. Ich dachte schon, die wären ganz ausgestorben. Musste die erstmal rippen, ja, um die hier auf dem Stick herbringen zu können. The Nö sind eine durchschnittliche Hamburger Band, bestehend aus durchschnittlichen Hamburgern Musikern, da The Nö, ich weiß gar nicht, ob die sich selbst so aussprechen würden, das O ist so skandinavisch durchgestrichen. Da The Nö zudem auch nur durchschnittliche Songwriter sind, covern sie hauptsächlich die alten Hits ihrer größten Vorbilder. Zum Beispiel die Tutor- und Ska-Punk-Legende No Life Lost aus Hamburg. Das soll jetzt nicht despektierlich klingen mit dem durchschnittlich, aber das haben sie alle selbst, das ist ihre Eigenbeschreibung quasi. Die neue Platte oder CD, wie auch immer, heißt, habe ich gleich, Unerhört, auch mit durchgestrichenem O, ihre schönsten Songs bis jetzt. Und von dieser CD kommt jetzt der Titel Ich bleib im Bett.

Das waren The Night Steadies, Band aus Stuttgart mit dem Titel Met You Once von der aktuellen CD Insane, die sie erst vor wenigen Wochen oder Monaten zwischen hier im Studio vorgestellt haben. Und sie haben auch vorgestern auf dem Henkersfest hier in Stuttgart gespielt, konnte leider nicht hingehen. Sehr, sehr schade. Ich weiß nicht, wann die das nächste Mal live auftreten, aber da schaue ich gleich nach. Ja, sehr sympathische Band, die erst zweimal hier war, glaube ich. Ich hoffe, sie kommen bald wieder. Weiter geht's mit Roy Ellis, auch bekannt als Mr. Simmerip, One-Way-Ticket. Schönes Lied zum Mitsingen. Ich kann mich gut erinnern, wie er das vor einem oder zwei Jahren gespielt hat an der Reduit in Mainz-Kastel. Gehört eigentlich zu Wiesbaden. Als letzter Act. Und da, das habe ich nicht auf der Homepage, gibt es am 22. August, ist ja gar nicht mehr so weit weg, auch wieder ein großes Festival. Da werde ich dann noch drüber berichten. Jetzt also Roy Ellis und One Way Ticket.

witziger Titel von der Band Fox and Hopton, ein Dub, Ska und Rock Duo aus Tahoma, Kalifornien, leben in den Bergen der Sierra Nevada. Ja, es ist Punkt halb, perfektes Timing, Zeit die Konzerte anzukündigen, die ihr auf der Homepage fileunderska.de nochmal nachlesen könnt. Am Sonntag, den 9.8., das ist der letzte Tag des Umsonst und Draußen hier in Stuttgart, da spielen No Sports, sie sind regelmäßig dabei, erfreulicherweise. Ich kann wahrscheinlich nicht dabei sein. Sonst leider, soweit ich das beurteilen kann, keine Ska, Reggae, Rocksteady Band mit dabei im Line-Up. Die Homepage heißt ud-stuttgart.de. Da könnt ihr schauen, wer noch so auftritt. Knorke sehe ich hier. Gomo Park. Kinderwerkstatt, keine Band, sondern Samstag und Sonntag von 14 bis 18 Uhr ist die Kinderwerkstatt auf Bonsai Kitten, habe ich zumindest mal gehört. Ah, ich merke doch, dass ich viele Bands einfach gar nicht kenne, die keinen Ska machen, aber was soll's. Es lohnt sich jedenfalls hinzugehen, das Freie Radio hat auch immer einen Standort, immer eine ganz tolle Atmosphäre dort. Dann geht's weiter am Freitag, den 14.8. in der Ratze, spielen schon wieder No Sports. Auch eine tolle Location, ich war jetzt neulich zum ersten Mal da, auf einer Hochzeitsfeier allerdings. Dann Samstag, 3.10. Nationalfeiertag. Blechreiz spielen da. Eine der wenigen deutschen Bands aus den 80er, 90ern, die ich noch nie gesehen habe. Deswegen hoffe ich, ich kann das irgendwie einrichten. Die spielen schon seit ein paar Jahren wieder, aber haben eigentlich fast immer nur im Norden von Deutschland gespielt. Jetzt hat sie der Paddy, denke ich, endlich mal hier in den Süden geholt. Und dann noch im Januar 27 auch wiederum No Sports im Blauen Haus Böblingen, Freitag, 22. Januar. Ich hoffe, wenn die Sommerpause vorbei ist, kommen da noch einige Konzerttermine mit dazu. Jetzt hört ihr natürlich No Sports, ein Lied vom legendären Ska-Ska-Skandal-Sampler Stranger to London.

Das war unverkennbar, der Sound des Melbourne Ska Orchestras, The Brave, The Mean and The Wild Ones. Manchmal finde ich, jedes Ska-Band sollte Ska im Bandnamen haben, dann weiß man, dann findet man die viel schneller. Auf Reisen ist es auch viel einfacher, dann lokale Bands zu finden. Noch jetzt doch gleich mal ein Nachtrag zu den Konzerten, ich habe ein bisschen recherchiert. Die Night Sadies spielen wieder am 12. September auf dem Reggae Beach in Calw. Und am 3. Oktober im Galgenhölzle bei Weinsberg in der Nähe von Heilbronn. Und dann gibt es noch am Samstag, den 17.10. einen Ska-Nighter in der Silberburg in der Wilhelmstraße 1 in Nürtingen. Und noch ein paar Details zum Riverside Stomp, dem Open Air in der Reduit am Rheinufer in Mainz-Kastel. Da spielen Vincent Francis, der regelmäßig hinkommt, diesmal begleitet wird von The Boss Foundation, außerdem spielen dort The Hecklers aus Irland, The Valkyrians aus Helsinki, die Smooth Beans, Ska Track, die auch schon seit 35 Jahren spielen, und Boss Foundation. Eigentlich sollten dort auch Steady Riot auftreten, auf die hätte ich mich sehr gefreut, die gibt es noch gar nicht so lange, aber aus gesundheitlichen Gründen können sie leider nicht spielen, haben alle ihre Konzerte abgesagt, sehr, sehr traurig. Weiter geht's mit einer Band, die auch Ska im Namen hat. Die Skatelites kommen auch noch, die haben das auch schon hervorragend gemacht. Jetzt kommt das Stockholm Ska Syndrome mit dem Titel Like the River.

Die Skatalites aus Jamaika, vorbildlich mit Ska im Namen, mit dem Titel Christine Keeler. Ich hatte ein paar Neuvorstellungen versprochen. Eine kommt jetzt von King Sepha, Sänger, Multi-Instrumentalist aus Leeds in England. Witzige Mischung aus Ska, Rock, City, Dub, Jazz, wie schon in den letzten Liedern und vielem anderen. Habe ich dieses Jahr im April in Köln auf dem Freedom Sounds Festival gehört, hat mir sehr gut gefallen. Dieses Jahr kam dann auch ein neues Album raus, das heißt Lament, und davon kommt der Titel From Dub Till Dawn.

0: Ja, kleiner Stilbruch vom Dub hin zum Ska-Punk. Das waren Big D and the Kids Table, Ska-Punk-Band aus Boston. Gibt es auch schon seit 1995. Haben sich nach der Uni zusammengetan. Aktuelles Album heißt A Good All American Saturday Night und der Titel More Fun. Guter Titel, wenn ihr mich fragt. Wieder zurück zum Dub, zu Dubmatics, der wie kaum ein anderer ganz beständig neue Lieder ausstößt. Und weil er mir mal vor Jahren einen Jingle gebastelt hat, habe ich ihn besonders gern und spiele ihn auch immer gern. Das neue Lied heißt Breathe und davor sein Pfeil an der Ska-Jingle.
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Das war natürlich These Boots Are Made for Walking hier von The Scabrets. Auch wieder vorbildlich Ska im Namen, The Scabrets. Das Lied wurde oft gecovert und die Version von Nancy Sinatra ist offenbar wirklich die erste. Komponiert hat es ein gewisser Lee Hazelwood 1965. Es ist kurz nach neun. Ihr hört weiterhin die Suchtstation für Musikjunkies im Freien Radio für Stuttgart. Heute geht es um Ska. Das ist meistens so am dritten oder auch mal am vierten Freitag im Monat. Mein Name ist Matthias Häuser. Und ich habe schon mehrfach die Homepage erwähnt, file-anna-ska.de. Aber es gibt auch noch eine ganz andere tolle Homepage. Und wenn ihr jetzt am Rechner sitzt, dann macht doch einfach mal ein neues Fenster, ein neues Tab auf und gebt ein ska.one, ganz einfach, ska.one. Da seht ihr eine Übersicht über alle mir bekannten Ska-Radios mit Livestream weltweit. Jetzt gerade natürlich blinkt File Under Ska rot auf, weil ich gerade sende. Und da seht ihr dann, dass in 14 Stunden ihr Ska-Track hören könnt. Das ist dann, kommt aus Brisbane. Da war ich vor 25 Jahren mal zu Besuch beim Sender 4ZZZ oder Z, wie auch immer. Und wenn ihr mal jemanden kennt aus Brisbane, trefft aus Brisbane, jeder, den ich bis jetzt getroffen habe aus Brisbane, alle kennen diesen Sender 4ZZZ. Die Ortszeit ist dort dann 20 Uhr, hier in unserer Zeitzone 12 Uhr mittags, 12 bis 14 Uhr, geht auch 2 Stunden. In 20 Stunden könnt ihr Ska Time FS Ska hören vom Sender FS Ska Hamburg. Ortszeit dann hier und dort natürlich 18 Uhr geht bis 19.30 Uhr. Oder quasi zeitgleich könnt ihr dann hören die Sendung Positive Vibrations von dem Sender KEXP in Seattle und so weiter. Ihr versteht das Prinzip, hoffe ich. Die Programmierung war nicht ganz einfach wegen der vielen Zeitzonen, die sich auch gerne mal ändern können hier und dort. Mal ist, habe ich jetzt gelernt, Neuseeland 12 Stunden voraus, dann wiederum nur 10 Stunden. Also es springt nicht immer nur ein, es geht nicht immer synchron quasi mit den Sommerzeiten, denn es ist auch nicht immer gleichzeitig Sommer. Genau. Zurück zur Musik. Das freie Radio könnt ihr auch klassisch hören, natürlich auf der Frequenz 99,2 MHz oder ihr geht auf ska.one, da findet ihr den Link zum Livestream. Weiter geht's mit den Spicy Roots, haben nicht Ska im Namen, ich weiß auch gar nicht, habe sie, glaube ich, als ich das letzte Mal hier im Studio war, nicht gefragt, warum sie sich diesen Bandnamen gegeben haben. Aber gut, ganz, ganz tolle CD haben sie rausgebracht, wirklich bis jetzt ihre mit Abstand beste und auch so eine meiner Lieblingsplatten geworden, heißt Tie Me Up und von der kommt der Titel One Chord's Enough.

Das war jetzt kein lupenreiner Ska, eher Roots Reggae von der britischen Roots Reggae Institution Missy in Roots, der Titel Cry Out. Und davor das Smoke and Mirrors Sound System mit dem Titel Scroll On By. Hier vorne die Frequenz erwähnen und so weiter. Ganz vergessen, die Telefonnummer zu erwähnen, 0711 64 00 444. Trotzdem gab es eben einen Anrufer, das freut mich immer wirklich sehr, wenn jemand anruft und Feedback gibt und sich vielleicht auch ein Lied wünscht. Denn ich verspreche euch, alles, was ihr euch wünscht, wenn ihr es nicht dabei habt, dann spiele ich es in der nächsten Sendung, denn mein Archiv ist wirklich sehr, sehr groß geworden über die Jahre. Genau, also ruft an, hier, egal ob in meiner Sendung oder in anderen, geht natürlich nur dann, wenn die Leute auch live im Studio sind und nicht vorproduzieren, was ich in Zukunft auch sehr oft machen werden muss, leider, aber das ist ein anderes Thema. Also Stuttgarter Vorwahl 64 00 444. Wir haben noch 40 Minuten, da passt noch einiges rein, zum Beispiel Stranger Cole and Patsy. Ja, Stranger Cole, vor wenigen Wochen gestorben, habe ihn ein paar Mal live erlebt und was soll ich sagen, waren immer tolle energetische Auftritte. Ich kann mich gut erinnern, auch wiederum in der Redoid in Mainz-Kastell stand ich neben dem Sigi, der seit den 90er Jahren eine Ska-Sendung macht beim Hannover Radio Lora. Wir haben gerade keine FM-Frequenz, kann man nur im Internet hören, aber das kann uns hier in Stuttgart egal sein, ja, da sie nur in Hannover zu empfangen wären über UKW. Und ich habe es ihm gesagt, dass Stranger Cole, das ist, also steht in Wikipedia und bestätigt das Gerücht, dass er so heißt oder halt diesen Spitznamen Stranger bekommen hat, weil er irgendwie keinem in seiner Familie so wirklich ähnlich aussah. Und der trockene Kommentar von Sigi war nur Shame and Scandal. Wenn ihr nicht wisst, was damit gemeint ist, dann googelt mal danach. Es gibt ein schönes Lied dazu. Genau. Hätte ich jetzt eigentlich mitbringen können. Egal. Jetzt kommt Stranger Cole zusammen mit Patsy mit dem Titel What a Bam Festival.

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1: Singing the Nö. Ja, ich glaube, wie das Lied heißt, ist klar geworden. Die aktuelle Platte heißt Unerhört, ihre schönsten Songs bis jetzt. Weiter geht's mit The Hempolyx Band, die eine Band, die auch sehr viel immer neu rausbringt, was ich ganz toll finde. Im aktuellen Fall eher Coverversionen, aber Coverversionen von wirklich tollen Liedern. Im nächsten Lied geht's, das wird sein Nothing More to Say im Original von den Frighteners. Deswegen hat mich das Ganze entzückt, das da zu entdecken. Also, The Hempolyx, Nothing More to Say.

Es ist 9:30. Ihr hört im Freien Radio für Stuttgart die Suchtstation für Musikjunkies. Heute geht es um Ska, Dub und Rocksteady. Und immer zur vollen halben Stunde sage ich die Konzerte durch. Also, am Sonntag, den 9. August, im Rahmen des Umsonst und Draußen spielen No Sports. Und sie spielen auch wieder am Freitag, den 14. August, in der Ratze hier in Stuttgart. Am Samstag, den 3. Oktober, spielen Blechreiz in der alten Mühle Filterstadt. Dann gibt es noch natürlich das Sommerfest 30 Jahre freies Radio. Und zwar am 19. September von 15 bis 22 Uhr. Noch ein Weilchen hin. Es wird wie immer ein ganz tolles Programm geben. Außerdem spielen die Night Steadies am 12. September auf dem Reggae Beach in Calw, am 3. Oktober im Galgenhölzle Weinsberg. Und dann gibt es noch einen Ska-Night am Samstag, den 17.10. mit dem DJ Jupp, den kenne ich nicht bewusst zumindest, und dem Sir Smith, den kenne ich gut, der war auch mal hier vor vielen Jahren und ich freue mich immer, ihn irgendwo auf Ska-Konzerten und Festivals zu sehen. Ja, die Homepage zur heutigen Sendung, Quatsch, die Playlist zur heutigen Sendung findet ihr auf der Homepage fileunderska.de. Es kann auch ein paar Tage dauern, weil ich gerade im Umziehen bin, da ist es immer nicht so einfach. Aber haltet durch. Jetzt geht's weiter. Wieder mit einer Band mit Ska im Namen. Da kann nichts schief laufen. Sogar zwei Signalwörter im Namen, nämlich Ska und Jazz, die Ska Jazz Messengers mit Head Over Heels. Danach kommen dann noch The Selector mit Missing Words, ganz tolles Lied. Und dann ist es auch kein weiterer Weg mehr zu den Specials mit Little Bitch, kurzes Lied. Dann nochmal The Night Steadies. The Chains, genau, die wollte ich auch noch spielen und mal schauen, was da noch alles so reinpasst. Die nächste Folge von Fileunder Ska könnt ihr hören am 21.08. Das ist dann, kann man leicht überschlagen, der dritte Freitag im August. Also, bleibt dran, macht's gut. Jetzt kommen die Ska Jazz Messengers Head Over Heels.

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0: So, guten Abend, guten Abend.
1: Einen wunderschönen guten Abend hier bei Vinyl 45
0: im Freien Radio für Stuttgart. Und heute geht's holprig los mit einem Mix.
1: Bodobo.
0: Genau, live aus dem Lab in London. Haben wir extra zugeschaltet.
1: Ja, genau.
0: Live und direct. Jetzt gerade auf. Ja, den gibt's hier jetzt auf jeden Fall die erste Stunde.
1: Und dann schauen wir mal.
0: So sieht's aus. Und wenn ihr noch irgendwas über uns wissen wollt, dann
1: schaut bei Facebook unter
0: Vinyl45-Broadcast und da findet ihr alles, was ihr so wissen müsst über uns. Zum Beispiel, wer wir sind, welcher Livestream-Link der beste ist, nämlich nur einer, der zum FRS. Und alle Sendetermine bis ins Jahr 2043, denn wir sind und bleiben der einzige Podcast, der als erstes vom Mars senden wird.
1: Podcast?
0: Podcast, das ist schon die Radiosendung, die vom Mars senden wird.
1: Da müssen wir ein bisschen mehr reden.
0: Mhm.
1: Aber da gibt es auch keine Musik, ist auch doof.
0: Ja, deswegen, wir bleiben bei Radiosendung.
1: Ja, richtig.
0: Oder ein Mix-Podcast. Jo, erste Stunde bis 11 Uhr.
1: Vinyl 45.

0: So, mittlerweile Halbzeit.
1: Die erste Stunde ist vorbei bei Vinyl 45.
0: Ja, und ihr hört immer noch den Bonobo-Mix aus dem Lab in London. Der geht jetzt hier auf jeden Fall noch eine halbe Stunde. Und dann schauen wir mal.
1: Genau.
0: Ich habe da schon was vorbereitet.
1: Sehr gut.
0: Jupp. Also, chillt noch schön zu Hause auf der Couch. Genießt die kühlen Nächte.
1: Noch.
0: Ja. Nächste Woche sieht die Welt schon wieder anders aus. Viel Spaß noch bei 2 Stunden, wenn nur 45.

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0: So.
1: 2 Stunden Vinyl 45.
0: Sind schon wieder vorbei.
1: Uns gibt's wieder in 2 Wochen.
0: Wie immer.
1: Wie immer.
0: Selbe Stelle, selbe Welle.
1: Blöden Spruch ist mir auch gerade eingefallen.
0: Wir mussten jetzt sagen. Ja, und ihr genießt jetzt erstmal ein schönes Wochenende. Das tun wir nämlich jetzt auch.
1: Ja.
0: Der Sommer ist noch da und er kommt jetzt wieder Vollgas zurück. Also schön irgendwo ein kühles Bierchen hinstellen und schön chillen.
1: Ja, Füße ins Wasser oder so.
0: Genau. Macht's gut, schönes Wochenende. Bis dann.
1: Ciao.
0: Ciao. Grüße gehen raus an Sandy.

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